0: 15 Grad in der Hansestadt. Hier und da viele Wolken. Bis zum Morgen geht es runter auf 13 Grad. Morgen wird's dann freundlicher. Zwischendurch kommt die Sonne raus. Die Höchsttemperatur erreicht 17 Grad.
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2: Ich bin Dirk Zeitler. Bundeskanzler Merz steht mit seiner schwarz-roten Koalition akut unter Druck. In einer Umfrage für die Bild am Sonntag zeigten sich 3/4 der Befragten unzufrieden mit der Bundesregierung. Merz selbst räumt in der ARD-Sendung Karin Mioska wachsenden Unmut ein. Auch in den eigenen Reihen. Er mahnte die SPD, Kompromisse einzugehen.
3: Ich bin bis jetzt sehr geduldig gewesen, auch im Umgang mit der SPD. Die SPD muss allerdings auch wissen, Kompromisse sind keine Einbahnstraße. Die müssen wir beide machen.
2: Merz machte deutlich, er warte zu gemeinsamen Reformen zu kommen. Eines der beiden Schiffe, die den mehrfach vor der deutschen Küste gestrandeten Wal in die Nordsee brachten, ist am Abend in Cuxhaven eingelaufen. Der Schlepper Fortuna B machte kurz vor Mitternacht im Hafen fest. Die Polizei war vor Ort. Der Wal war am Samstag etwa 70 Kilometer von der nördlichsten Stadt Dänemarks entfernt abgesetzt worden. Angaben zum Zustand des Tieres zu diesem Zeitpunkt und zum genauen Ablauf der Freisetzung wurden nicht bekannt. Die Vereinigten Arabischen Emirate haben ihren Luftraum wieder vollständig freigegeben. Wegen des Irankriegs hatte es wochenlange Einschränkungen, unter anderem am Flughafen Dubai, gegeben, auch mit Folgen für Fernreisen.
4: Abu Dhabi und Dubai sind nicht nur selbst Urlaubsziele, die Flughäfen dort sind auch wichtige Drehkreuze für Reisen in Richtung Asien und Australien. Als der Irankrieg Ende Februar losging und es Angriffe in der Region gab, ging in Sachen Reisen erstmal fast gar nichts mehr. Dann gab es nur begrenzt Sonderflüge. Jetzt soll alles wieder normal laufen. Die Luftfahrtbehörde der Vereinigten Arabischen Emirate hat dafür die Freigabe erteilt und sagt, der Luftraum werde ständig überwacht, um die Sicherheit zu gewährleisten. Jan-Henner Reitzer, Nachrichtenredaktion.
2: Zum Sport. In den Sonntagsspielen der Fußball-Bundesliga haben Gladbach und Mainz den Klassenerhalt klar gemacht. Gladbach gewann zu Hause 1:0 gegen Borussia Dortmund. Mainz 2:1 beim FC St. Pauli. Dortmund bleibt Tabellenzweiter, hat die Vizemeisterschaft aber noch nicht endgültig sicher. Am Abend trennten sich der SC Freiburg und der VfL Wolfsburg 1:1 unentschieden.
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5: Hey, Verkehrs-KI, was ist los auf den Straßen?
6: A1 Lübeck Richtung Hamburg. Pannenfahrzeug bei Norderelbe. A1 Lübeck Richtung Bremen. Zwischen Norderelbe und Stillhorn ebenfalls ein Pannenfahrzeug.
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4: 14 Grad in der Hansestadt. Hier und da viele Wolken. Heute im Laufe des Tages lockert's auf. Mal Sonne, mal Wolken. Bis zum Nachmittag steigt es auf 17 Grad. Morgen wird's kühler und erreicht nur noch 14 Grad.
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6: Ich bin Dirk Zeitler. Bundeskanzler Merz ist an diesem Mittwoch ein Jahr im Amt und steht mit seiner schwarz-roten Koalition akut unter Druck. Belastet von schlechten Umfragewerten ringen Union und SPD mühsam um einen gemeinsamen Weg. Merz forderte von der SPD in der ARD-Sendung Karin Mioska mehr Kompromissbereitschaft.
7: Es gebe in der Union einen größer werdenden Unmut über Kompromisse, sagt der Kanzler. Aber Kompromisse seien keine Einbahnstraße. Deshalb fordert Merz von der SPD, sich bei den Steuerplänen zu mäßigen. Höhere Einkommen stärker zu besteuern, das sei mit der Union nicht zu machen. Klingt also nicht danach, dass es demnächst ruhiger wird in der Koalition. In einer Umfrage für die Bild am Sonntag äußerten sich 3/4 der Befragten unzufrieden mit der Bundesregierung. Dass die Koalition bis zum Ende der Wahlperiode durchhalten wird, glaubt nur noch jeder Vierte. Thomas Bremser, Nachrichtenredaktion.
6: Auf einem kleinen Kreuzfahrtschiff im Atlantik sind laut Weltgesundheitsorganisation 3 Menschen mutmaßlich nach einer Infektion mit dem Hunter-Virus gestorben. Weitere 3 Personen seien infiziert. Eine von ihnen werde in Südafrika intensivmedizinisch betreut, teilte die WHO mit. Der Hunter-Virus kann bei Menschen zu Fieber und schweren Atemwegserkrankungen führen. Infektionen können bei Kontakten mit den Ausscheidungen von Nagetieren passieren. In seltenen Fällen wird der Erreger auch von Mensch zu Mensch übertragen. Die Vereinigten Arabischen Emirate haben ihren Luftraum wieder vollständig freigegeben. Wegen des Irankriegs hatte es wochenlange Einschränkungen, unter anderem am Flughafen Dubai, gegeben, auch mit Folgen für Fernreisen.
8: Abu Dhabi und Dubai sind nicht nur selbst Urlaubsziele, die Flughäfen dort sind auch wichtige Drehkreuze für Reisen in Richtung Asien und Australien. Als der Irankrieg Ende Februar losging und es Angriffe in der Region gab, ging in Sachen Reisen erstmal fast gar nichts mehr. Dann gab es nur begrenzt Sonderflüge. Jetzt soll alles wieder normal laufen. Die Luftfahrtbehörde der Vereinigten Arabischen Emirate hat dafür die Freigabe erteilt und sagt, der Luftraum werde ständig überwacht, um die Sicherheit zu gewährleisten. Jan-Henner Reitz zur Nachrichtenredaktion.
6: Zum Sport. In den Sonntagsspielen der Fußball-Bundesliga haben Gladbach und Mainz den Klassenerhalt klar gemacht. Gladbach gewann zu Hause 1:0 gegen Borussia Dortmund, Mainz 2:1 beim FC St. Pauli. Am Abend trennten sich der SC Freiburg und der VfL Wolfsburg 1:1 unentschieden.
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9: Hey, Verkehrs-KI. Was ist los auf den Straßen?
5: Keine Meldungen. Gute Fahrt, Leute.
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2: Jetzt haben wir 15 Grad in der Hansestadt. Hier und da viele Wolken. Heute steigt es auf 18 Grad. Morgen wird's dann kühler und regnerisch. Am Dienstag erreichen wir nur noch 13 Grad.
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4: Ich bin Dirk Zeitler. Bundeskanzler Merz ist an diesem Mittwoch ein Jahr im Amt und steht bereits mit seiner schwarz-roten Koalition akut unter Druck. Belastet von schlechten Umfragewerten ringen Union und SPD mühsam um einen gemeinsamen Weg. Merz forderte von der SPD in der ARD-Sendung Karin Mioska mehr Kompromissbereitschaft.
5: Es gebe in der Union einen größer werdenden Unmut über Kompromisse, sagt der Kanzler. Aber Kompromisse seien keine Einbahnstraße. Deshalb fordert Merz von der SPD, sich bei den Steuerplänen zu mäßigen. Höhere Einkommen stärker zu besteuern, das sei mit der Union nicht zu machen. Klingt also nicht danach, dass es demnächst ruhiger wird in der Koalition. In einer Umfrage für die Bild am Sonntag äußerten sich 3/4 der Befragten unzufrieden mit der Bundesregierung. Dass die Koalition bis zum Ende der Wahlperiode durchhalten wird, glaubt nur noch jeder Vierte. Thomas Bremser, Nachrichtenredaktion.
4: Benzin und Diesel sind in Deutschland aus Sicht des ADAC immer noch zu teuer. Der Tankrabatt sei von den Spritkonzernen bisher nicht vollständig weitergegeben worden. Das noch zu tun fordern Bundesregierung und Kartellamt.
6: Befristet für 2 Monate verzichtet der Staat pro Liter Sprit auf 16,7 Cent an Steuereinnahmen. Direkt sparen diesen Betrag erst einmal Tankstellenbetreiber, wenn sie Benzin und Diesel einkaufen. Von der Politik ist die Entlastung aber für Autofahrer und alle anderen, die tanken, bestimmt. An der Zapfsäule sanken die Preise nach Inkrafttreten des Tankrabatts im Schnitt aber nur um knapp 13 Cent, heißt es vom ADAC, und steigen jetzt schon wieder, trotz sinkender Ölpreise. Vollständige Transparenz, wie die Spritpreise gerade zustande kommen, gibt es nicht. Jan-Henner Reitze, Nachrichtenredaktion.
4: Auf einem kleinen Kreuzfahrtschiff im Atlantik sind laut Weltgesundheitsorganisation 3 Menschen mutmaßlich nach einer Infektion mit dem Hunter-Virus gestorben. Weitere 3 Personen seien infiziert. Eine von ihnen werde in Südafrika intensivmedizinisch betreut, teilte die WHO mit. Der Hunter-Virus kann bei Menschen zu Fieber und schweren Atemwegserkrankungen führen. In den Sonntagsspielen der Fußball-Bundesliga haben Gladbach und Mainz den Klassenerhalt klar gemacht. Gladbach gewann zu Hause 1:0 gegen Borussia Dortmund. Mainz 2:1 beim FC St. Pauli. Dortmund bleibt Tabellenzweiter, hat die Vizemeisterschaft aber noch nicht endgültig sicher. Am Abend trennten sich der SC Freiburg und der VfL Wolfsburg 1:1 unentschieden.
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7: Hey, Verkehrs-KI. Was ist los auf den Straßen?
3: Keine Meldungen. Gute Fahrt, Leute.
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5: Jetzt haben wir 14 Grad. Hier und da viele Wolken. Im Laufe des Vormittags kommt die Sonne raus. Heute klettern wir auf 18 Grad. Morgen wird's nass mit Regen. Am Dienstag erreichen wir 13 Grad.
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6: Ich bin Dirk Zeitler. Bundeskanzler Merz ist an diesem Mittwoch ein Jahr im Amt. Mit seiner schwarz-roten Koalition steht er aber akut unter Druck. In einer Umfrage für die Bild am Sonntag zeigten sich 3/4 der Befragten unzufrieden mit der Bundesregierung. Merz selbst räumt in der ARD-Sendung Karin Mioska wachsenden Unmut ein. Auch in den eigenen Reihen. Er mahnte die SPD, Kompromisse einzugehen.
7: Ich bin bis jetzt sehr geduldig gewesen, auch im Umgang mit der SPD. Die SPD muss allerdings auch wissen, Kompromisse sind keine Einbahnstraße. Die müssen wir beide machen.
6: Merz machte deutlich, er erwarte, zu gemeinsamen Lösungen zu kommen. Die USA wollen nach Angaben von Präsident Trump heute eine Initiative starten, um Schiffen zu helfen, die wegen der Blockade der Straße von Hormuz feststecken. Länder aus der ganzen Welt hätten die USA darum gebeten, ihnen dabei zu helfen, ihre Schiffe zu befreien, schrieb Trump auf seiner Plattform Truth Social. Viele Details zum Ablauf der Initiative ließ Trump jedoch offen. Der Iran warnte die USA umgehend vor einer Aktion in der strategisch wichtigen Meerenge. Eines der beiden Schiffe, die den mehrfach vor der deutschen Küste gestrandeten Wal in die Nordsee brachten, ist am Abend in Cuxhaven eingelaufen. Der Schlepper Fortuna B machte kurz vor Mitternacht im Hafen fest. Weiter unklar ist, wo der Buckelwal im Moment ist. Dazu geäußert hat sich eine Geldgeberin der Rettungsaktion.
8: Um verfolgen zu können, wohin der Wal schwimmt, ist er eigentlich mit einem Peilsender ausgestattet worden. Ob dieser Sender funktioniert, verloren gegangen ist oder die Beteiligten an der Rettungsaktion mehr wissen, als sie sagen, ist unklar. Geäußert hat sich bisher nur Karin Walter-Mommert, die sagt, der Sender liefere keine Daten dazu, wo der Buckelwal ist. Übertragen worden seien aber Vitalzeichen, die gezeigt hätten, dass der Wal am Leben ist. Jan-Henner Reitze, Nachrichtenredaktion.
6: Zum Sport. In den Sonntagsspielen der Fußball-Bundesliga haben Gladbach und Mainz den Klassenerhalt klar gemacht. Gladbach gewann zu Hause 1:0 gegen Borussia Dortmund. Mainz 2:1 beim FC St. Pauli. Dortmund bleibt Tabellenzweiter, hat die Vizemeisterschaft aber noch nicht endgültig sicher. Am Abend trennten sich der SC Freiburg und der VfL Wolfsburg 1:1 unentschieden.
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9: Hey, Verkehrs-KI, was ist los auf den Straßen?
4: Keine Meldungen. Gute Fahrt, Leute. 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
10: Ja, willkommen im ersten Montag vom 9. Mai. Geht auch direkt los mit ein bisschen Gefummel. Warum nicht? Touch me, die fantastische Samantha Fox. Und ich bin Arne Waag. Moin.
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Kirscher geht schön lässig in den ersten Morgen der neuen Woche. Willkommen zurück aus dem langen Wochenende. Hier ist Hamburg 2, richtig viele 80er. Vorschlag mal in die kleine Runde, hier in die zu frühe Runde hier. Komm, wir machen einfach eine Zeitreise. Wer reist mit zurück? Bitte anschnallen, dann geht's schon los hier. Und gelandet im... Ja, was steht hier auf dem Kalender? Mai 86. Und was ist gerade in der Welt hier so los? Ja, in der Zeitung steht auf jeden Fall drin, in London bringt ein, ja, bisher unbekannter Andrew Lloyd Webber zum ersten Mal Phantom der Oper als Musical auf die Bühne. Und ein gewisser Mike Tyson wird mit 20 Jahren der jüngste Schwergewichtsboxer aller Zeiten. Und was ist im Radio und in den Charts so los? Da wird getanzt. Zu Diana Ross zum Beispiel. Chain Reaction und auch Alphaville fordern zum Tanz auf. Ach, im Fernsehen übrigens ermittelt gerade Shimmy. Und dazu sang kein geringerer als Chris Norman. 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Ja, da können wir auch wieder zurück, ne? Ja. Ach, und gelandet. Wieder zurück in den Armen von der Frau mit dem View to Kill, dem Killerblick. Duran Duran. Schönen guten Morgen mit Hamburg 2 und richtig vielen 80ern.

0: Geht doch gut los, ne? Der Montag, so muss es sein mit Viacom Dios hier bei Hamburg 2. Gleich geht sowas von geschmeidig weiter in den Morgen rein. Zusammen mit der unvergessenen Karamellstimme von Black. Wonderful Life kommt noch vor 5:30.
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kurz vor halb sechs. Na, so früh ist die Welt noch in Ordnung. Ja, mehr oder weniger. Einfach mal genießen. Dazu passt auch dieser ganz perfekte 80er vom unvergessenen Black. Ach, das fängt schon toll an. Und diese geschmeidige Stimme kommt gleich dazu. Von Black, Wonderful Life, kommt gut hoch mit Hamburg 2 und richtig vielen 80ern.

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0: unserer Rockfreundin Debbie, Harry und ihren Blondie-Jungs feiern wir zusammen in den Montag. Hamburg 2, richtig viele 80er, gleich Viertel vor 6.
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0: Ich mach gleich einfach einen 80er aus und ihr singt einfach weiter, als wäre nichts passiert. Wenn ihr das auch könnt, gleich mal anmelden über die Hamburg 2 App oder über unsere Website. Und die gute Jessie aus Berlin rufst du an. Hallo Jessie.
2: Hallo.
0: Ach, du bist so ein Sonnenschein. Du kannst alles weiter singen, oder?
2: Na, das hoffen wir doch mal.
0: Ja. Ja, hör ich sofort raus. Das wird was. So, pass auf. Hier kommt dein 80er. Hör genau hin und sing schön weiter. Und Jessie!
2: And over and over.
0: Over.
2: Ah, and over.
0: Ja, nee, so lang ist es nicht. Na?
2: Nee, ich krieg's das noch nicht hin.
0: Darf ich es mal einmal weiter singen?
2: Ja, klar.
0: Pass auf. Und alle! Dancing with tears in my eyes. Ja, Jessie. Oh Mann.
2: Genau.
0: Och Mann, oder?
2: Das ist ärgerlich. Und vor allem, wenn man das Lied auch kennt.
0: Ja. Ach, dann machst du das nächste Mal einfach wieder mit, weißt du?
2: Ja, na klar.
0: Ich freue mich jetzt über meine 50 Euro und für dich. Für dich der ganze 80er. Hier ist Ultravox. Dancing with tears in my eyes. Dir noch einen schönen Tag, Jessie.
2: Danke, dir auch.

Oha. Hat euer Wecker auch zu früh ausgelöst? Ja, ist noch gar nicht 6. 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In den Montag, his heaven. Bryan Adams, Hamburg 2, richtig viele 80er.

0: mit Bryan Adams. Geht's ganz entspannt los hier, ganz galant und irgendwie auch rockig, ne? Heaven hier bei Hamburg 2. Richtig viele 80er. Gleich für euch, dieser 80er, Don't You Want Me. Ja. Von Human League. Kennen alle, singen alle gleich mit, ne? Starten wir gleich los. Gleich der erste 80er nach 6.
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7: 14 Grad in der Hansestadt. Mal Sonne, mal Wolken. Heute steigt es auf 18 Grad. Heute Nacht geht es runter auf 9 Grad. Morgen wird's regnerisch. Am Dienstag erreichen wir dann 13 Grad.
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8: Guten Morgen, ich bin Rainer Hirsch. Nach dem glimpflich verlaufenden Unfall am Hamburger Flughafen läuft der Betrieb dort wieder. Er war gestern Nachmittag unterbrochen worden, nachdem bei einem aus Cannes kommenden Kleinflugzeug das Bugrad bei der Landung eingeknickt war und der Flieger mit der Nase über die Rollbahn fuhr. Dutzende Flüge wurden daraufhin umgeleitet oder annulliert. Bundeskanzler Merz hat die SPD nachdrücklich zu mehr Verständigungswillen in der schwarz-roten Koalition aufgefordert und pocht auf die Durchsetzung von Anliegen der Union. Ich erwarte von der SPD die gleiche Kompromissbereitschaft, wie wir sie zeigen, sagte der CDU-Chef in einem ARD-Interview. Und er fügte hinzu, er sei bis jetzt sehr geduldig gewesen im Umgang mit der SPD. Fußball-Bundesligist St. Pauli muss weiter für den Klassenerhalt kämpfen. Nach der 1:2 Heimniederlage gestern gegen Mainz steht der Club auf dem 17. Tabellenplatz. Der HSV hat den Klassenerhalt nach diesem Wochenende sicher.
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9: Hey, Verkehrs-KI, was ist los auf den Straßen?
10: A25 Geesthacht Richtung Hamburg. 3 Kilometer Stau zwischen Nettelnburg und Allermöhe.
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0: Wir bereiten uns gleich schon mal auf die beste Gartenparty des Sommers vor. Open Air und ein großartiger Star auf der Bühne mit der schönsten Stimme. Wer, was und wo ihr die Tickets herbekommt, sage ich euch gleich nach diesem großartigen, zackigen 80er von Human League. Don't You Want Me. Und ich bin Arne Wag. Moin.
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0: Zackig geht die neue Woche los. Maniac, der Michael Cimbello 80er hier bei Hamburg 2. Richtig viele 80er.
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0: 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Und wir feiern zusammen jetzt schon mal los mit Seals zackigsten Song. Hier ist Crazy, Hamburg 2. Richtig viele 80er.

0: Mit Jennifer Rush geht schön zackig rein in den Montagmorgen. Willkommen in der neuen Woche. Hamburg 2, richtig viele 80er und gleich feiern wir Geburtstag. An der Seite vom Bruder von Michael Jackson machte sie mit nur einem Song eine Weltkarriere. Wer hat heute Geburtstag? Ich löse gleich auf, noch vor 6:30.
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1: Kurz vor 6:30 und jetzt feiern wir Geburtstag. Happy Birthday an ein echtes Ausnahmetalent. Herzlichen Glückwunsch an die Schauspielerin, Sängerin und eine Frau, die sich nie hat verbiegen lassen. Happy Birthday an Pia Sedora. Wir alle kennen und lieben sie natürlich auch von ihrem Weltduett mit dem Soundtrack aus Rock Aliens. Den Film haben die wenigsten gesehen, oder? Ja, aber den 80er, den kennen alle zusammen mit Jermaine Jackson. When the rain begins to fall. Alles Gute, Pia Sedora. Hier ist Hamburg 2. Richtig viele 80er.

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2: Guten Morgen. Flugbetrieb in Hamburg läuft wieder. Katerstimmung in der Bundesregierung. Überwiegend bewölkt, maximal 18 Grad. Wegen der Bruchlandung eines Kleinflugzeugs ging am Hamburger Flughafen gestern zwischenzeitlich nichts mehr. Das hat sich auf tausende Passagiere ausgewirkt. Marc Elvers.
3: Das Flugzeug ist bei der Landung beschädigt worden, teilte der Flughafen mit. Verletzt wurde dabei aber niemand. Weil die Maschine aber geborgen und die Start- und Landebahn gründlich gesäubert werden musste, konnten keine anderen Flugzeuge starten oder landen. Von 16 Uhr bis 18.30 Uhr mussten Dutzende Flieger zu umliegenden Flughäfen umgeleitet werden.
2: Die Zahl der Drogentoten hat sich im letzten Jahr hier in Hamburg im Vergleich zum Vorjahr kaum verändert. Das besagt die Senatsantwort auf eine Anfrage der CDU-Fraktion. Daniela Reinicke.
4: Demnach sind 2025 100 Menschen am Drogenkonsum gestorben, 2 weniger als im Jahr davor. Der überwiegende Teil von ihnen ist männlich, nur 16 Frauen sind gezählt worden. Das Durchschnittsalter der Drogentoten lag bei 40,5 Jahren. Ein Opfer war jünger als 16, 5 waren älter als 60 Jahre.
2: Morgen feiert die schwarz-rote Bundesregierung ihr Einjähriges, obwohl von Feierlaune wohl kaum die Rede sein kann. Die Zustimmungswerte in der Bevölkerung sind schlecht und in der Koalition selbst ist die Stimmung zumindest gereizt. Kanzler Merz sprach am Abend in der ARD von wachsendem Unmut in den eigenen Reihen. Thomas Bremser.
5: Es gebe in der Union einen größer werdenden Unmut über Kompromisse, sagt der Kanzler. Aber Kompromisse seien keine Einbahnstraße. Deshalb fordert Merz von der SPD, sich bei den Steuerplänen zu mäßigen. Höhere Einkommen stärker zu besteuern, das sei mit der Union nicht zu machen. Klingt also nicht danach, dass es demnächst ruhiger wird in der Koalition.
2: Unterschiedliche Gefühlslage bei den Hamburger Fußball-Bundesliga-Clubs. Während der HSV nach diesem Wochenende den Klassenerhalt sicher hat, ist St. Pauli nach der Heimniederlage gegen Mainz gestern auf den vorletzten Platz gerutscht und muss weiter zittern. Nutzer der U-Bahn-Linie 3 müssen sich auf eine Geduldsprobe einstellen. Ab dem 11. Mai gibt es 6 Wochen lang einen Busersatzverkehr auf einer Teilstrecke. Daniela Reinicke.
4: Es betrifft den Streckenabschnitt zwischen Mundsburg und Barmbek. Je nach Verkehrslage kann die Fahrzeit dann auch mal 20 Minuten länger sein. Außerdem wird an einigen Wochenenden zusätzlich die Strecke zwischen Berliner Tor und Barmbek gesperrt. Hintergrund sind Arbeiten an Gleisen, Brücken und Haltestellen im Rahmen des Projekts Brücken Mundsburg. Eine aktuelle Streckensperrung gibt es auch bei der U1 zwischen Norderstedt Mitte und Garstedt. Die wird allerdings am Donnerstag wieder aufgehoben.
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0: Wir rocken uns zusammen in den Montag mit Dusty Springfield. Schönen guten Morgen, Hamburg 2, richtig viele 80er. Ist auch schon gleich wieder 7:15.
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0: Es geht um die ersten 2 Sekunden von einem 80er. Ihr sagt einfach, wie heißt denn der ganze Song? Wenn ihr das auch könnt, gleich mal anmelden über die Hamburg 2 App oder über unsere Website, die gute Silke aus Altona. Du kannst das, ne?
2: Ich hoffe.
0: Du bist sonst Lehrerin an der Berufsschule. Hast du auch irgendwas Musikalisches da zu lehren?
2: Also ich persönlich nicht, aber es wird bei uns durchaus auch Musikalisches gelehrt.
0: Ach so, du hast gar nichts mit Musik zu tun. Ja, dann gucken wir mal, ob du gut vorbereitet bist, ja?
2: Ja, ich hoffe.
0: Hier kommt dein 80er. Pass gut auf. Ne, das ist einfach, oder?
2: Ja, ich würde sagen, Betty Davis
0: Großartig, das war doch alles richtig. 50 Euro auf dein Konto.
2: Großartig.
0: Und obendrauf kriegst du auch noch den ganzen 80er. Hier ist Bette Davis Eyes. Kim Carnes. Für dich noch einen schönen Tag, ja?
2: Ja.

kurz vor sieben. So, bevor die Woche weiter losgeht, verabschieden wir uns nochmal zusammen vom bockstarken langen Wochenende. Was hinter uns liegt, was für ein tolles Wetter, oder? Aber don't dream, it's over. Wochenende ist schon wieder Geschichte. Hier ist der 80er von Crowded House, Hamburg 2. 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

0: Crowded House, schwufen wir entspannt in die neue Woche. Hamburg 2, richtig viele 80er gleich für euch. Diese 80er hier, oh, geht doch perfekt weiter hier. Gleich Kate Bush, Running Up That Hill, gleich der erste 80er. Nach 7.
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14: 13 Grad in der Hansestadt. Hier und da viele Wolken. Heute klettert es auf 18 Grad. Morgen früh sinkt es auf 9 Grad. Am Dienstag erreichen wir 15 Grad.
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16: Guten Morgen, ich bin Rainer Hirsch. Nach dem glimpflich verlaufenden Unfall am Hamburger Flughafen läuft der Betrieb dort wieder. Er war gestern Nachmittag unterbrochen worden, nachdem bei einem aus Cannes kommenden Kleinflugzeug das Bugrad bei der Landung eingeknickt war und der Flieger mit der Nase über die Rollbahn fuhr. Dutzende Flüge wurden daraufhin umgeleitet oder annulliert. Bundeskanzler Merz hat die SPD nachdrücklich zu mehr Verständigungswillen in der schwarz-roten Koalition aufgefordert und pocht auf die Durchsetzung von Anliegen der Union. Ich erwarte von der SPD die gleiche Kompromissbereitschaft, wie wir sie zeigen, sagte der CDU-Chef in einem ARD-Interview. Und er fügte hinzu, er sei bis jetzt sehr geduldig gewesen im Umgang mit der SPD. Fußball-Bundesligist St. Pauli muss weiter für den Klassenerhalt kämpfen. Nach der 1:2 Heimniederlage gestern gegen Mainz steht der Club auf dem 17. Tabellenplatz. Der HSV hat den Klassenerhalt nach diesem Wochenende sicher.
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19: Hey, Verkehrs-KI. Was ist los auf den Straßen?
20: A25 Richtung Hamburg. Zwischen Nettelnburg und Allermühe 3 Kilometer Stau. A1 Richtung Bremen. Stau zwischen Maschener Kreuz und Stillhorn. 5 Kilometer. A1 Richtung Lübeck. 2 Kilometer Stau zwischen Moorfleet und Norderelde.
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0: So, die neue Woche geht los, aber bitte schön gemütlich, jetzt bitte kein Stress. Wie wäre es mit dem Kate Bush 80er? Na klar, Running Up That Hill, Radio schön laut machen, sonst ist nicht so richtig gemütlich. Ich bin Arne Waag, moin.
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wo ich gerade den Boss höre, ne? Hamburg 2 ist hier, richtig viele 80er. Ihr habt das sicherlich auch mitbekommen, oder? Dass Bruce Springsteen deutliche Worte und sogar einen eigenen Protestsong gegen die Politik von Donald Trump aufgenommen hat. Ja, und jetzt, wo letzte Woche dieser Attentatsversuch passierte, da hat Bruce besonnene Worte gefunden. Auf seiner Tour durch die USA sagte er, dass er trotz politischer Differenzen weder Trump noch Mitgliedern seiner Regierung jemals Schaden wünsche. Und dann der Satz, warum er zu Recht unser aller Boss ist. Meinungsverschiedenheiten und Kritik an der Regierung müssen immer friedlich ausgetragen werden. Ja, und darum lieben wir einfach alle den Bruce, oder? Und jetzt fangen wir erstmal den Wochenstart ganz friedlich an, zusammen mit dem lässigsten Beat der 80er. Hier sind Kano, Another Life. Schönen guten Morgen mit Hamburg 2 und richtig vielen 80ern.

0: Ach, wie schön.
1: Lässiger kann ein Montag nicht losgehen als mit Chicago hier bei Hamburg 2. Gleich wieder mit richtig vielen 80ern und da kommen auch gleich alle aus dem Quark gleich. Mit unserem zackigen Freund Nick Kershaw, The Riddle, kommt noch vor 7:30.
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1: Kurz vor halb acht, jetzt der beste Beweis. Wenn die Musik perfekt ist, ist der Text eigentlich komplett unwichtig. Hier zum Beispiel bei Nick Kershaw. Er betont immer wieder, der Text zu diesem 80er ist absoluter Quatsch. Heißt eigentlich gar nichts. The Riddle. Der Takt, super. Der Song, perfekt. Schönen guten Start in den Montag mit Hamburg 2 und richtig vielen 80ern.

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2: Schönen guten Morgen. Hamburger Flughafen wieder in Betrieb. Zitterpartie beim FC St. Pauli dauert an. Viele wollten maximal 18 Grad. Nach der gestrigen Bruchlandung eines Kleinflugzeugs auf dem Hamburger Flughafen läuft's dort heute wieder. Marc Elvers.
3: Das Flugzeug ist bei der Landung beschädigt worden, teilte der Flughafen mit. Verletzt wurde dabei aber niemand. Weil die Maschine aber geborgen und die Start- und Landebahn gründlich gesäubert werden musste, konnten keine anderen Flugzeuge starten oder landen. Von 16 Uhr bis 18.30 Uhr mussten Dutzende Flieger zu umliegenden Flughäfen umgeleitet werden.
2: Bundeskanzler Merz verlangt von der SPD mehr Kompromissbereitschaft in der Bundesregierung. In der ARD verteidigte er gestern Abend auch seine eigene umstrittene Kommunikation.
4: Ich bin natürlich selbstkritisch und wenn ich solche Reaktionen sehe, stelle mir die Frage, was hättest du da besser sagen können? Ich sag's dann beim nächsten Mal besser, aber ich sag's nicht anders.
5: Der Bundeskanzler selbst räumte am Abend wachsenden Unmut ein, auch in den eigenen Reihen. Jetzt fordert er die SPD aber zu mehr Kompromissbereitschaft auf, besonders mit Blick auf die anstehenden Steuerreformen. Aber auch die Reform der Rente steht noch auf dem Plan und die Folgen des Iran-Kriegs sind in Deutschland weiterhin spürbar. Es scheint also nicht ruhiger zu werden für die Regierung. Deswegen kommen teilweise schon Zweifel auf, wie lange diese überhaupt noch bestehen kann.
2: Fiona Reinhardt berichtete. Drei Passagiere eines niederländischen Kreuzfahrtschiffs sind an einer Infektion mit dem Hantavirus gestorben. Drei weitere sind laut Weltgesundheitsorganisation infiziert. Das für 170 Gäste ausgelegte Schiff war auf dem Weg von Argentinien zu den Kapverdischen Inseln, als der erste Passagier an Bord starb. Das Hantavirus wird hauptsächlich durch Ausscheidung von Nagetieren übertragen. Es kommt auch in Deutschland vor, ist hier aber meist nicht so gefährlich wie in anderen Teilen der Welt. Einen Impfstoff gibt es nicht. Während Fußball-Bundesligist HSV nach diesem Wochenende den Klassenerhalt sicher hat, muss der FC St. Pauli weiter zittern. Gegen Mainz hat Pauli gestern eine 1:2 Heimniederlage eingefahren und steht auf dem 17. Platz. Nutzer der U-Bahn-Linie 3 müssen sich auf eine Geduldsprobe einstellen. Ab dem 11. Mai gibt es 6 Wochen lang einen Busersatzverkehr auf einer Teilstrecke. Daniela Reinicke.
6: Es betrifft den Streckenabschnitt zwischen Mundsburg und Barmbek. Je nach Verkehrslage kann die Fahrtzeit dann auch mal 20 Minuten länger sein. Außerdem wird an einigen Wochenenden zusätzlich die Strecke zwischen Berliner Tor und Barmbek gesperrt. Hintergrund sind Arbeiten an Gleisen, Brücken und Haltestellen im Rahmen des Projekts Brücken Mundsburg. Eine aktuelle Streckensperrung gibt es auch bei der U1 zwischen Norderstedt-Mitte und Garstedt. Die wird allerdings am Donnerstag wieder aufgehoben.
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0: Yes! Mit ZZ Top in den ersten Tag der Woche reingerockt. Hier ist Hamburg 2. Richtig viele 80er. Ist auch schon wieder Viertel vor 8 gleich.
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0: Ich mach gleich einen 80er aus. Ihr singt einfach weiter, als wäre nichts passiert. Achtet ein bisschen auf den Takt, ein bisschen auf die Melodie und ein bisschen auf den Text. Und dann sind 50 Euro im Sack. Wenn ihr das auch könnt, gleich mal anmelden über die Hamburg 2 App oder über unsere Website. Und der gute Benjamin aus Lohbrücke, du kannst das, ne?
2: Ich hoffe es, ja.
0: Ja. Was ist eher so deins? Takt, Melodie oder Text?
2: Oh, schwer. Ja, ja, vielleicht eher so Melodie, würde ich sagen.
0: Ja, ja, eigentlich muss jetzt alles klappen, aber egal, ja. Komm, pass auf. Wir versuchen es. Hier kommt dein 80er. Das ist deins.
2: About Sweet 16.
0: Ja!

0: lässig wie Billie Eilish. Das muss man erstmal hinkriegen. 50 Euro hast du in der Tasche. Viel Spaß mit der Kohle.
1: Ja, super. Vielen Dank.
0: Und für dich auch noch natürlich noch der ganze Billy Idol 80er hier, Sweet 16. Nur für dich, lieber Benny.

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1: Kurz vor acht. Ach, das wollte ich schon die ganze Zeit sagen. Willkommen, liebe Touris hier bei uns in Hamburg. Am Wochenende war ganz schön viele Touris unterwegs hier bei uns, oder? Wie schön, dass euch unsere Stadt auch so gut gefällt wie uns selber. Ja, naja, jetzt reisen wir erstmal alle zusammen in diesem Montag, egal woher ihr kommt. Natürlich einen besonderen Gruß an alle französischen Touristinnen und Touristen. Hier ist euer großer Star, hier ist die Silas. Voyage, voyage bei Hamburg 2. Richtig viele 80er.

0: mit dem französischen Superstar Desireless feiern wir zusammen in dem Montag Hamburg 2. Richtig viele 80er gleich für euch. Dieser 80er, wie super, oder? Der zackigste 80er von... Ja, vom zackigsten Tanzfilm. Footloose, ganz genau. Kenny Loggins, gleich der erste 80er nach 8.
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13: Jetzt haben wir 12 Grad. Hier und da viele Wolken. Heute steigt es auf 18 Grad. In der Nacht geht es runter auf 9 Grad. Morgen wird's kühler und regnerisch. Höchstens 13 Grad.
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16: Guten Morgen, ich bin Rainer Hirsch. Die Regierungsfraktionen von SPD und Grünen hier in Hamburg wollen, dass der Senat prüft, inwiefern sich unsere Stadt von US-amerikanischer Software unabhängig machen kann, wenn zentrale Systeme von einzelnen außereuropäischen Rechtslagen abhängig sind, ist das ein strategisches Sicherheitsrisiko, heißt es in einem Antrag zur nächsten Bürgerschaftssitzung. Nach der Übernahme der Traditionswerft Blohm und Voss durch den Rüstungskonzern Rheinmetall fordert die CDU vom rot-grünen Senat die Bereitstellung von Expansionsflächen im Hafen. Rheinmetall hatte angekündigt, die Marineproduktion in Hamburg auszuweiten und den Standort ausbauen zu wollen. Die USA wollen heute eine Initiative starten, um Schiffen zu helfen, die wegen der Blockade der Straße von Hormuz feststecken. Der Iran warnte die USA vor Aktionen in der strategisch wichtigen Meerenge und verbittet sich jede Einmischung.
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17: Hey, Verkehrs-KI, was ist los auf den Straßen?
18: A7 Richtung Hannover. Unfall zwischen Elbtunnel Südportal und Hausbruch. A7 Richtung Flensburg, 6 Kilometer Stau zwischen Heimfeld und Othmarschen. A1 Richtung Hamburg, 4 Kilometer Stau zwischen Öjendorf und Norderelbbrücke.
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0: Pass auf den Tag, genau vor 42 Jahren kam der Film in die Kinos, den wir heute immer noch alle mittanzen können. Ich sag nur Footloose und schon haben alle die Stimme von Kenny Loggins im Kopf, oder? Geht auch schon los. Ich bin Arne Waag. Moin!
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0: mit Aha. Geht schön zackig rein in die neue Woche. Hamburg 2, richtig viele 80er. Und jetzt starten wir zusammen eine neue Abstimmung.
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0: Letzte Woche haben wir noch eure Nummer 1 hier bei Hamburg 2 von Chris de Burgh gesucht und auch gefunden. Und jetzt geht's weiter direkt mit Rick Astley. Welcher Song von Rick ist euer Lieblingssong? Ab sofort gibt's die lange Liste von Ricks großartigsten Songs zum Voten in der Hamburg 2 App und auf hamburg2.de. Und da sind natürlich die Songs mit drauf, die wir sowieso schon alle feiern von Rick Astley. Und da gibt's aber auch die Perlen aus Ricks musikalischen Leben, die wir nicht alle sofort kennen. Hier zum Beispiel den Song, bei dem Rick ordentlich aufgetischt hat. Er hat den Dance-Sound mal beiseite gelassen und stattdessen mal Soul ausprobiert. Er hat sogar einen weltberühmten Gospelchor eingeladen. Rauskamen Cry for Help. Vielleicht ja eure. Nummer 1 von Rick Astley hier bei Hamburg 2. Richtig viele 80er.

0: zackig. Ja, so muss die neue Woche losgehen. Stevie Wonder, Part-Time-Lover läuft auf Hamburg 2. Richtig viele 80er, gleich der Revolutions-80er von Tracy Chapman. Na klar, kommt noch vor 8:30.
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1: Ist schon kurz vor 8:30, na, dann starten wir doch mal mit der vollen Power in die neue Woche mit dem Revolutions-80er. Hier ist Talking About a Revolution, Tracy Chapman. Immer noch top aktueller 80er. Hamburg 2. Richtig viele 80er. 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
2: Guten Morgen. Pläne für digitale Unabhängigkeit. 3 Tote auf Kreuzfahrtschiff. Viele Wolken heute, bis zu 18 Grad. Die rot-grünen Bürgerschaftsfraktionen wollen die Hamburger Verwaltung unabhängiger von US-amerikanischer Software machen. Mark Elvers.
3: Bisher werden fast überall Microsoft-Programme genutzt. Damit liegen auch Daten beim US-Unternehmen. Außerdem kosten die Lizenzgebühren jedes Jahr Millionen. Die Fraktionen wollen deswegen, dass der Senat das Programmpaket Open Desk prüft. Die Vorteile? Der Quellcode ist offen, Hamburg behält die Kontrolle über die Daten und könnte Kosten sparen. Zunächst soll Open Desk in einem kleinen Teil der Verwaltung getestet werden. Die Bürgerschaft soll übermorgen darüber abstimmen.
2: Nach dem glimpflich verlaufenden Unfall am Hamburger Flughafen läuft der Betrieb dort wieder. Er war gestern Nachmittag unterbrochen worden, nachdem bei einem aus Cannes kommenden Kleinflugzeug das Bugrad bei der Landung eingeknickt war und der Flieger mit der Nase über die Rollbahn schlitterte. Dutzende Flüge wurden daraufhin umgeleitet oder annulliert. Die Zustimmungswerte für die Bundesregierung sind ein Jahr nach ihrem Start schlecht. Und in der Koalition selbst ist die Stimmung zumindest gereizt. Das sagte auch der Kanzler gestern Abend in der ARD. Thomas Bremser.
4: Es gebe in der Union einen größer werdenden Unmut über Kompromisse, sagt der Kanzler. Aber Kompromisse seien keine Einbahnstraße. Deshalb fordert Merz von der SPD, sich bei den Steuerplänen zu mäßigen. Höhere Einkommen stärker zu besteuern, das sei mit der Union nicht zu machen. Klingt also nicht danach, dass es demnächst ruhiger wird in der Koalition. In einer Umfrage für die Bild am Sonntag äußerten sich 3/4 der Befragten unzufrieden mit der Bundesregierung.
2: 3 Passagiere eines niederländischen Kreuzfahrtschiffs sind an einer Infektion mit dem Hantavirus gestorben. Das für 170 Gäste ausgelegte Schiff war auf dem Weg von Argentinien zu den Kapverdischen Inseln, als der erste Passagier an Bord starb. Das Hantavirus wird hauptsächlich durch Ausscheidung von Nagetieren übertragen. Es kommt auch in Deutschland vor, ist hier aber meist nicht so gefährlich wie in anderen Teilen der Welt. Ein Impfstoff gibt's bislang nicht. Die Zahl der Drogentoten hat sich im letzten Jahr hier in Hamburg im Vergleich zum Vorjahr kaum verändert. Das besagt die Senatsantwort auf eine Anfrage der CDU-Fraktion. Daniela Reinig.
5: Demnach sind 2025 100 Menschen am Drogenkonsum gestorben, 2 weniger als im Jahr davor. Der überwiegende Teil von ihnen ist männlich, nur 16 Frauen sind gezählt worden. Das Durchschnittsalter der Drogentoten lag bei 40,5 Jahren. Ein Opfer war jünger als 16, 5 waren älter als 60 Jahre.
2: Fußball-Bundesligist St. Pauli muss weiter für den Klassenerhalt kämpfen. Nach der 1:2 Heimniederlage gestern gegen Mainz steht der Club auf dem 17. Tabellenplatz. Der HSV hat den Klassenerhalt nach diesem Wochenende dagegen sicher.
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0: Den 1. November haben alle im Kalender markiert, ne? Ja, Bonnie Tyler, CCH, präsentiert hier von Hamburg 2. Also das muss auf jeden Fall gut werden. Tickets gibt's auch noch in der Hamburg 2 App. Jetzt gucken wir noch mal kurz eben auf die Uhr. Gleich 8:45.
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0: 1-2. Länger ist der Anfang nicht von einem 80er, das ich euch gleich vorspiele. Und wenn ihr dann sagt, Mensch, wie heißt denn der ganze Song? Da gibt's 50 Euro. Wenn ihr das auch könnt, gleich mal anmelden über die Hamburg 2 App oder über unsere Website. Und Markus aus Bramfeld, du kannst das, ne? Du hast schon trainiert?
2: Auf jeden Fall. Ich bin hier und da mal ganz gut da drin.
0: Du bist hier und da mal ganz gut da drin. Du hast mir eben schon gesagt, du sitzt alleine in einem Büro. Das heißt, du hast die freie Wahl, dass du immer Hamburg 2 hören kannst auf dem Radio, richtig?
2: Genau, ja. So liebe ich das.
0: Und das ist ja das beste Training überhaupt, weißt du?
2: Auf jeden Fall, ganz genau.
0: Gucken wir mal, ob sich das gelohnt hat. Hier sind deine 2 Sekunden, hör genau hin. Na, das ist aber einfach.
2: Baby Jane.
0: Ja. Ja, Baby Jane und? Ist von unserem Freund?
2: Rod Stewart nicht, ne?
0: Nee. So nämlich, Rod Stewart! Ja, 50 Euro! Da hat sich das Training bei dir alleine im Büro doch gelohnt. Viel Spaß mit der Kohle.
2: Ja, vielen Dank. Da habe ich ein bisschen geschwitzt jetzt. Aber
0: Nacht! Hat man gar nicht gehört, weißt du? Und jetzt kannst du noch ein bisschen weiter schwitzen, denn jetzt kommt der ganze 80er, der ganze heiße 80er von Rod Stewart. Und hier ist Baby Jane nur für dich, lieber Markus.
2: Ich bedanke mich sehr bei euch.

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1: Kurz vor neun, wir schwufen jetzt ganz galant in die neue Woche. Zur Arbeit oder wohin auch immer, zusammen mit Joe und Jennifer. Joe Cocker, Jennifer Warnes, Up Where We Belong. Ach ja, das ist wie Langnese für die Ohren. Da haben wir zwei richtig viele 80er.

0: einfach schön. Joe und Jennifer, ihr schönster 80er. Hamburg 2, richtig viele 80er gleich für euch. Diese 80er, da muss man gar nichts mehr sagen. Holt den Flaschenöffner raus gleich. QB40, Red Red Wine, gleich der erste 80er nach 9.
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14: Und jetzt das Wetter. Jetzt haben wir 13 Grad. Hier und da viele Wolken. Heute erreichen wir 18 Grad. In der Nacht geht es runter auf 9 Grad. Morgen früh fällt etwas Regen. Im Laufe des Dienstags steigt es auf 13 Grad.
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16: Guten Morgen, ich bin Rainer Hirsch. Die Regierungsfraktionen von SPD und Grünen hier in Hamburg wollen, dass der Senat prüft, inwiefern sich unsere Stadt von US-amerikanischer Software unabhängig machen kann, wenn zentrale Systeme von einzelnen außereuropäischen Rechtslagen abhängig sind. Ist das ein strategisches Sicherheitsrisiko, heißt es in einem Antrag zur nächsten Bürgerschaftssitzung. Nach der Übernahme der Traditionswerft Blohm und Voss durch den Rüstungskonzern Rheinmetall fordert die CDU vom rot-grünen Senat die Bereitstellung von Expansionsflächen im Hafen. Rheinmetall hatte angekündigt, die Marineproduktion in Hamburg auszuweiten und den Standort ausbauen zu wollen. Die USA wollen heute eine Initiative starten, um Schiffen zu helfen, die wegen der Blockade der Straße von Hormus feststecken. Der Iran warnte die USA vor Aktionen in der strategisch wichtigen Meerenge und verbittet sich jede Einmischung.
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17: Hey, Verkehrs-KI, was ist los auf den Straßen?
14: Stresemannstraße. Stau zwischen Kohlentwiete und Max-Brauer-Allee. A1 Richtung Hamburg, zwischen Billstedt und Norderelbe, 4 Kilometer Stau. B73, Stau Cuxhavener Straße zwischen Ehestorfer Heuweg und Moorburger Bogen.
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0: Und wir feiern gleich Geburtstag. An der Seite vom Bruder von Michael Jackson machte sie nur mit einem einzigen Song den Start ihrer Weltkarriere. Wer hat heute Geburtstag? Ihr rätselt mal kurz eben und ich löse gleich nach dem lauten Reggae-Prost auf. Hier ist Red Red Wine, UB40 und ich bin Arne Waag. Hallo!
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Dafür hat sich das Aufstehen doch heute schon gelohnt, oder? Der fantastische Prince hier bei Hamburg 2, richtig viele 80er. Und jetzt feiern wir zusammen Geburtstag, jawohl. Heute hat ein zauberhaftes Ausnahmetalent Geburtstag, eine Schauspielerin, Sängerin und eine Frau, die sich einfach nie hat verbiegen lassen. Happy Birthday, Pia Sedora! Und wir alle kennen sie natürlich auch von ihrem Weltduett mit dem Soundtrack aus Rock Aliens. Den Film haben so gut wie keine gesehen, oder? Aber der 80er, den kennen wir immer noch alle. Zusammen mit Jermaine Jackson, When the Rain Begins to Fall. Alles Gute, Pia Sedora. Jetzt haben wir zwei richtig viele 80er.

0: lässig. Bevor der Montag losgeht, haben wir noch einen Ausflug in die 70er gemacht. So läuft das doch. Die Boomtown Rats hier bei Hamburg 2. Gleich auch wieder mit richtig vielen 80ern. Und da schwufen wir gleich schön rockig weiter mit Europe. Ihr schönster Love 80er kommt noch vor 9:30.
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1: Kurz vor halb 10. Ja, alle Langhaarigen und die sich mit einer Pommesgabel begrüßen. Die wissen schon Bescheid. Alle anderen weich jetzt ein. Ende August ist wieder Wacken im Dorf von uns. Eine gute Stunde entfernt. Und diesmal kommen auch Rocker, die wir kennen und lieben. Ich sag nur Europe. Da wird dieser Schlammacker da in Schleswig-Holstein direkt zur Engtanzzone. Hier ist Carrie. Europe, Hamburg 2, richtig viele 80er.

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2: Schönen guten Morgen. Pläne für digitale Unabhängigkeit. Merz ermahnt die SPD. Meist bewölkt heute, maximal 18 Grad. Die rot-grünen Bürgerschaftsfraktionen wollen die Hamburger Verwaltung unabhängiger von US-amerikanischer Software machen. Mark Elvers.
3: Bisher werden fast überall Microsoft-Programme genutzt. Damit liegen auch Daten beim US-Unternehmen. Außerdem kosten die Lizenzgebühren jedes Jahr Millionen. Die Fraktionen wollen deswegen, dass der Senat das Programmpaket OpenDesk prüft. Die Vorteile? Der Quellcode ist offen, Hamburg behält die Kontrolle über die Daten und könnte Kosten sparen. Zunächst soll OpenDesk in einem kleinen Teil der Verwaltung getestet werden. Die Bürgerschaft soll übermorgen darüber abstimmen.
2: Und morgen startet wieder die Digitalmesse OMR in Hamburg. 70.000 Besucher werden erwartet und auch ein, zwei Weltstars. Carolina Koplin.
4: Blockbuster-Regisseur Roland Emmerich, Model Heidi Klum, Footballer und mehrfach Super Bowl-Gewinner Tom Brady und Tokyo-Hotel-Sänger Bill Kaulitz werden dieses Jahr unter anderem auf den Bühnen stehen. Hinzu kommen noch 1.000 Aussteller und 800 weitere Redner. Es sind auch wieder Chefs und Entscheider internationaler Unternehmen dabei, wie Google, Signal, OpenAI, YouTube und Spotify. Die wichtigsten Themen in diesem Jahr sind Influencer-Marketing, E-Commerce und künstliche Intelligenz. Die zweitägige Veranstaltung ist bereits ausverkauft.
2: Bundeskanzler Merz hat zum einjährigen Bestehen seiner schwarz-roten Bundesregierung Bilanz gezogen, gestern Abend im ARD-Interview. Und die fällt nicht gut aus. Fiona Reinhardt.
5: Die aktuell große Unzufriedenheit mit der schwarz-roten Koalition sei kein ungewöhnliches Stimmungsbild, so Bundeskanzler Friedrich Merz. Trotzdem nehme er den Missmut ernst, der sich nicht nur in der Bevölkerung, sondern auch bereits in den eigenen Reihen zeige. Die Regierung müsse jetzt nachweisen, dass sie handlungs- und arbeitsfähig ist. Merz forderte die SPD in diesem Zusammenhang zu mehr Kompromissbereitschaft auf. Im jüngsten ARD-Deutschland-Trend zeigten sich nur noch 15% zufrieden mit der Arbeit der Bundesregierung.
2: Die Zahl der Drogentoten hat sich im letzten Jahr hier in Hamburg im Vergleich zum Vorjahr kaum verändert. Das besagt die Senatsantwort auf eine Anfrage der CDU-Fraktion. Daniela Reinicke.
6: Demnach sind 2025 100 Menschen am Drogenkonsum gestorben, zwei weniger als im Jahr davor. Der überwiegende Teil von ihnen ist männlich, nur 16 Frauen sind gezählt worden. Das Durchschnittsalter der Drogentoten lag bei 40,5 Jahren. Ein Opfer war jünger als 16, fünf waren älter als 60 Jahre.
2: Fußball-Bundesligist St. Pauli muss weiter für den Klassenerhalt kämpfen. Nach der 1:2 Heimniederlage gestern gegen Mainz steht der Club auf dem 17. Tabellenplatz. Der HSV hat den Klassenerhalt nach diesem Wochenende dagegen sicher.
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0: Schön entspannt geht der Montag los mit den Flying Pickets. Hamburg 2, richtig viele 80er, gleich 9:45.
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0: Letzte Woche haben wir noch eure Nummer 1 von Chris de Burgh gesucht und gefunden. Und jetzt geht's weiter mit Rick Astley. Welcher Song von Rick ist denn euer absoluter Lieblingssong? Ab sofort gibt's die lange Liste von Ricks großartigen Songs zum Voten in der Hamburg 2 App und auf hamburg2.de. Und da sind natürlich die Songs, die wir von Rick Astley alle lieben. Und da gibt's natürlich auch die Perlen aus Ricks musikalischen Leben, die nicht alle sofort kennen. Hier zum Beispiel den Song, bei dem sich Rick von der großartigen Whitney Houston inspirieren lassen hat. I wanna dance with somebody. Seine Antwort ist, she wants to dance with me. Vielleicht ja eure Nummer 1 hier bei Hamburg 2. Hier ist der großartige Rick Astley. Gleich mal mitvoten hier bei Hamburg 2. Richtig viele 80er.

Kurz vor 10, wir starten ganz lässig in die neue Woche, in den Montag, so lässig wie der unvergessene Chris Rea, hier sein 80er, geschrieben für seine erstgeborene Tochter, hier ist Josephine. Schön Start, schön lässig mit

0: kann man einfach nur lieben. Der Sound vom unvergessenen Chris Rea hier bei Hamburg 2. Richtig viele 80er. Gleich für euch diese 80er. Guck mal, wir legen gleich nochmal eine Schippe oben drauf in puncto Zackigkeit. Gleich Katrina and the Waves. Gleich der erste. Juhu! Der erste 80er. Nach 10.
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13: Jetzt haben wir 13 Grad in der Hansestadt. Hier und da viele Wolken. Heute erreichen wir noch 18 Grad. In der Nacht geht es runter auf 9 Grad. Morgen bleibt es bei vielen Wolken. Zeitweise fällt etwas Regen. Die Höchsttemperatur klettert auf 13 Grad.
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15: Mit Rainer Hirsch, guten Tag. Der zum 1. Mai eingeführte Tankrabatt ist für Autofahrer weiterhin nicht deutlich spürbar. SPD-Bundestagsfraktionschef Miersch sagte bei RTL und NTV heute Morgen, das ginge gar nicht. Der Trend zum Kaiserschnitt hat in Deutschland einen Höchststand erreicht. Im Jahr 24 kam jedes dritte Kind per Kaiserschnitt zur Welt. Das zeigen Daten des Statistischen Bundesamtes. Am höchsten war der Anteil hier in Hamburg. Kurz bevor die italienische Bank UniCredit morgen ein offizielles Übernahmeangebot für die Commerzbank präsentieren will, schlägt die zurück. Was die UniCredit plant, würde die Bank zerlegen, so Commerzbank-Vizechef Kotzbauer zur Frankfurter Allgemeinen Zeitung.
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17: Hey, Verkehrs-KI, was ist los auf den Straßen?
18: Stresemannstraße zwischen Kohl-Entwiete und Max-Brauer-Allee staute sich. A1 Richtung Hamburg zwischen Billstedt und Norderelbe, 2 Kilometer Stau. Und B5 Bergedorfer Straße zwischen Billstedt-Mitte und Rückersweg, ebenfalls Stau.
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0: Und wir verlängern einfach nochmal den Sonnenschein vom Wochenende. War das toll, oder? Hier ist Walking on Sunshine. Hier sind Katrina and the Waves und ich bin Arne Waag. Hallo.
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Na, das geht doch gut los, ne? Mit der neuen Woche, die Haus-Martins hier bei Hamburg 2, richtig viele 80er. Und jetzt habe ich noch gute News zum Wochenstart. Kim Wilde kommt wieder nach Hamburg. Juhu! Ist noch ein bisschen hin, 19. November, das wäre selbst dieses Jahr noch ganz schön lange hin, aber es ist wirklich nächstes Jahr, 19. November 2027. Da muss ich überhaupt erstmal gucken, ob ich da überhaupt schon einen Kalender für habe. Aber die Tickets gibt's schon jetzt. Ran da! Und wir feiern jetzt schon mal ein Dreivierteljahre vorher mit Kim Wilde, Ende 2027 in der großen Freiheit. Und schon jetzt hier, You Came, Hamburg 2, richtig viele 80er.

0: Fast auf den Tag genau. Vor 28 Jahren lösten sich Faith No More auf. Aber ihre Songs sind natürlich geblieben. Hamburg 2, richtig viele 80er. Gleich die Briten. Madness, ihr größter Party 80er, kommt noch vor 22:30 und zwar garantiert.
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Kurz vor halb elf, hier sagt mal, die Saison vom Stadtpark Open Air geht ja in zwei Wochen schon los. Ne? Ich bin dieses Jahr ganz besonders gespannt. Auf zwei Konzerte freue ich mich schon drauf, beide im Juli. Erstmal natürlich Seal. Hamburg 2 präsentiert ihn euch. Ach, das wird toll. Und mein Lieblingskonzert Nummer 2, die Britenband. Ja, die sind witzig. Und da können auch immer alle mitsingen. Ich sag nur, Our House Madness kommen und wir feiern schon mal vorher schönen Montag mit Hamburg 2 und richtig vielen 80ern.

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2: Schönen guten Tag. Wirkt der Tankrabatt? Morgen startet das OMR-Festival. Meist bewölkt heute bis zu 18 Grad. Die Mineralölkonzerne wollten den seit dem 1. Mai geltenden Tankrabatt ja vollständig an die Autofahrer weitergeben. Zu spüren ist davon bisher wenig. Marc Elvers.
3: In Hamburg kostet der Liter Diesel im Schnitt aktuell 2,11 Euro, Super E10 glatt 2 Euro. Am 30. April waren es jeweils etwa 8 Cent mehr. Die Senkung der Energiesteuer um knapp 17 Cent kommt damit nicht mal zur Hälfte bei den Autofahrern an. Das darf man sich nicht gefallen lassen, sagt SPD-Fraktionschef Miersch bei RTL NTV.
4: Wir werden uns als erstes angucken müssen, sind die Befugnisse des Kartellamts ausreichend? Und wir haben Verstöße, beispielsweise auch gegen die 12-Uhr-Regel. Da gibt es Bußgelder, die können richtig hoch sein und ich erwarte von den Behörden, dass sie die auch verhängen.
2: Morgen startet hier in Hamburg wieder die Digitalmesse OMR. 70.000 Besucher werden erwartet und auch ein paar Weltstars. Carolina Koplin.
5: Blockbuster-Regisseur Roland Emmerich, Model Heidi Klum, Footballer und mehrfach Super Bowl-Gewinner Tom Brady und Tokyo-Hotel-Sänger Bill Kaulitz werden dieses Jahr unter anderem auf den Bühnen stehen. Hinzu kommen noch 1.000 Aussteller und 800 weitere Redner. Es sind auch wieder Chefs und Entscheider internationaler Unternehmen dabei, wie Google, Signal, OpenAI, YouTube und Spotify. Die wichtigsten Themen in diesem Jahr sind Influencer-Marketing, E-Commerce und künstliche Intelligenz. Die zweitägige Veranstaltung ist bereits ausverkauft.
2: In der armenischen Hauptstadt Erivan treffen sich heute die Führer der europäischen politischen Gemeinschaft. Dieter Ebeling.
6: Hier sind alle Staaten des Kontinents vertreten, beispielsweise auch die Türkei. Dass sich diese Gipfelrunde in Armenien trifft, ein EU-Armenien-Gipfel ist auch geplant, ist kein Zufall. Die Europäische Politische Gemeinschaft ist eigentlich eine Reaktion auf Russlands Invasion in der Ukraine und Armenien gehört zu jenen Staaten, die sich vorsichtig von Abhängigkeiten von Moskau lösen wollen.
2: Hamburgs Justizsenatorin Anna Gallinar will unter anderem die Verjährungsfristen im Sexualstrafrecht erhöhen. Bei der Justizministerkonferenz im Juni hier in Hamburg soll ein entsprechender Beschlussvorschlag eingereicht werden. Daniela Reinicke.
7: Es geht um den Paragraphen 177 im Strafgesetzbuch. Der regelt sexuelle Übergriffe wie Nötigung und Vergewaltigung. Diese sollen laut Gallinar erst nach 10 Jahren verjähren und nicht schon nach 5, wie es das Gesetz aktuell vorsieht. Hintergrund ist, dass laut Gallinar aus Scham oder Traumatisierung nicht jedes Opfer eine solche Tat zeitnah auch anzeigt.
2: Die Regierungsfraktionen von SPD und Grünen hier in Hamburg wollen, dass der Senat prüft, inwiefern sich unsere Stadt von US-amerikanischer Software unabhängig machen kann, wenn zentrale Systeme von einzelnen außereuropäischen Lagen abhängig sind. Ist das ein strategisches Sicherheitsrisiko, heißt es in einem Antrag der Parteien zur nächsten Bürgerschaftssitzung.
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0: Wir schwufen zusammen mit Elton John in die neue Woche. Hamburg 2, richtig viele 80er, gleich 10:45.
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0: Es geht um die ersten 2 Sekunden von einem 80er. Wenn ihr daran den ganzen Song erkennt, dann seid ihr hier richtig und gewinnt 50 Euro. Wenn ihr das auch könnt, gleich mal anmelden über die Hamburg 2 App oder über unsere Website. Beim guten Lars ist es jetzt schon ein bisschen lauter im Hintergrund.
2: Ja, das stimmt.
0: Ja.
2: Wir sind gerade auf Mallorca.
0: Ach, guck mal! Und da ist ja, jetzt schon was los, ja?
2: Ja, wenig.
0: Ja,
2: ich bin noch in Grenzen. Alles sehr gesittet.
0: Ach so, guck mal. Ist da jetzt auch so ein Clubtanz oder sowas?
2: Wahrscheinlich heute Abend, ja. Ach,
0: was?
2: Wir sind heute erst angekommen, heute Morgen.
0: Ach so, ja, na dann. Also, dann bist du schön entspannt, hast die Ohren auf.
2: Ja.
0: Hast du ein bisschen trainiert für die ersten 2 Sekunden von einem 80er?
2: Ehrlich gesagt, nein.
0: Na.
2: Ich hoffe, das klappt so.
0: Beste Voraussetzung. Hier kommt dein 80er. Hör genau hin. Na?
2: Mr. Broken Wings würde ich vermuten.
0: Ja!
2: Hey, super.
0: Alter, doch. Diese Entspannung auf Mallorca, das hat sich auf jeden Fall gelohnt. 50 Euro auf dein Konto.
2: Super, vielen, vielen Dank.
0: Und jetzt viel Spaß auf Mallorca und nebenbei Broken Wings, Mr. Nur für dich und für ganz Malle, für alle da hinten, ne?
2: Vielen Dank, liebe Grüße an euch alle.

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2: Kurz vor 11, wir starten schon mal die erste Engtanzrunde der neuen Woche, aber so lässig wie Richard Gere und Julia Roberts. Listen to your heart. Ach, Roxette, hier war Hamburg 2. Richtig viele 80er.

0: Wurfen wir zusammen in die neue Woche. Hamburg 2, richtig viele 80er. Gleich für euch dieser 80er. Wer erkennt ihn? Ganz ruhig am Anfang. Aber danach ist es der Freiheits-80er von Freddy und von seinen Jungs Queen gleich. I want to break free. Gleich der erste 80er. Nach 11.
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10: 14 Grad in der Hansestadt. Mal Sonne, mal Wolken. Bis heute Nachmittag steigt es auf 18 Grad. Morgen wird's nass, da kommt Regen auf. Am Dienstag erreichen wir dann 14 Grad.
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14: Mit Rainer Hirsch, guten Tag. Der zum 1. Mai eingeführte Tankrabatt ist für Autofahrer weiterhin nicht deutlich spürbar. SPD-Bundestagsfraktionschef Miersch sagte bei RTL und NTV heute Morgen, das ginge gar nicht. Der Trend zum Kaiserschnitt hat in Deutschland einen Höchststand erreicht. Im Jahr 24 kam jedes dritte Kind per Kaiserschnitt zur Welt. Das zeigen Daten des Statistischen Bundesamtes. Am höchsten war der Anteil hier in Hamburg. Kurz bevor die italienische Bank UniCredit morgen ein offizielles Übernahmeangebot für die Commerzbank präsentieren will, schlägt die zurück. Was die UniCredit plant, würde die Bank zerlegen, so Commerzbank-Vizechef Kotzbauer zur Frankfurter Allgemeinen Zeitung.
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15: Hey, Verkehrs-KI, was ist los auf den Straßen?
16: Auf der A1 Richtung Hamburg staut es sich 4 Kilometer zwischen Billstedt und Norderelbbrücke. Auf der A24 Richtung Hamburg stockt es zwischen Kreuz Ost und Jenfeld für 1 Kilometer.
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0: Wir bereiten gleich schon mal die Gartenparty dieses Sommers vor. Open Air und ein großartiger Star auf der Bühne mit der schönsten Stimme überhaupt. Wer, was und wo ihr die Tickets herbekommt, das sage ich euch gleich alles nach Freddy und seinen Jungs. Hier ist Queen. I want to break free. Und ich bin Arne Waag. Hallo.
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0: Mit dem Boss feiern wir zusammen. In den Montag, Hamburg 2, richtig viele 80er.
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0: 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Hier ist Kiss from a Rose. 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

0: Ach, da geht doch gleich die Sonne auf, oder? Belinda Carlisle hier bei Hamburg 2. Richtig viele 80er. Und wir feiern auch gleich mit dem Original Jacko weiter. Dirty Diana kommt noch vor 11:30.
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1: Kurz vor halb zwölf. Sag mal, habt ihr schon den Film über Michael Jackson gesehen? Wenn noch nicht, gleich mal rauf auf die Hamburg 2 Instagram-Seite. Da verschenken wir noch Freitickets für den Film. Ich drück euch die Daumen und wir feiern schon mal mit dem Original Jacko weiter in Richtung Mittagspause. Hier ist Dirty Diana, Hamburg 2. Richtig viele 80er.
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2: Guten Tag. Wirkt der Tankrabatt? Hamburg bei Kaiserschnitten vorn. Meist bewölkt heute, maximal 18 Grad. Die Mineralölkonzerne wollten den seit dem 1. Mai geltenden Tankrabatt vollständig an die Autofahrer weitergeben. Zu spüren ist davon bisher aber wenig. Marc Elvers.
3: In Hamburg kostet der Liter Diesel im Schnitt aktuell 2,11 Euro, Super E10 glatt 2 Euro. Am 30. April waren es jeweils etwa 8 Cent mehr. Die Senkung der Energiesteuer um knapp 17 Cent kommt damit nicht mal zur Hälfte bei den Autofahrern an. Das darf man sich nicht gefallen lassen, sagt SPD-Fraktionschef Miersch bei RTL-NTV.
4: Wir werden uns als erstes angucken müssen, sind die Befugnisse des Kartellamts ausreichend. Und wir haben Verstöße, beispielsweise auch gegen die 12-Uhr-Regel. Da gibt es Bußgelder, die können richtig hoch sein. Und ich erwarte von den Behörden, dass sie die auch verhängen.
2: Der Trend zum Kaiserschnitt hat in Deutschland einen Höchststand erreicht. Im vorletzten Jahr kam laut Statistischem Bundesamt jedes dritte Kind so zur Welt. Am höchsten war der Anteil in Hamburg, am niedrigsten in Sachsen und Brandenburg. Thomas Bremser.
5: Für einen Kaiserschnitt gibt es mehrere Gründe. Zum einen medizinische, zum Beispiel wenn das Baby ungünstig liegt oder bei auffälligen Herztönen. Außerdem werden Frauen heute später Mutter als noch vor einigen Jahren. Damit steigen bestimmte Risiken und geplante Kaiserschnitte werden beliebter. Generell nimmt Experten zufolge der Wunsch nach einem Kaiserschnitt zu, etwa weil Frauen Angst vor Schmerzen oder Folgeschäden haben.
2: Drei Passagiere eines niederländischen Kreuzfahrtschiffs sind gestorben, vermutlich am Hantavirus. Das Schiff für 170 Passagiere war auf dem Weg von Argentinien zu den Kapverdischen Inseln. Diana Kramer.
6: Das Hantavirus wird laut WHO meist durch Kontakt mit den Ausscheidungen von Nagetieren wie Ratten oder Mäusen übertragen, zum Beispiel wenn man kontaminierten Staub einatmet. In seltenen Fällen wird der Erreger auch von Mensch zu Mensch übertragen. Die Infektion kann zu hohem Fieber und Störungen der Nierenfunktion führen. Wie und wo genau sich die Passagiere des Kreuzfahrtschiffes infiziert haben könnten, wird noch untersucht.
2: Hamburgs Justizsenatorin Anna Gallinar will unter anderem die Verjährungsfristen im Sexualstrafrecht erhöhen. Bei der Justizministerkonferenz im Juni hier in Hamburg soll ein entsprechender Beschlussvorschlag eingereicht werden. Daniela Reinicke.
7: Es geht um den Paragraphen 177 im Strafgesetzbuch. Der regelt sexuelle Übergriffe wie Nötigung und Vergewaltigung. Diese sollen laut Gallinar erst nach 10 Jahren verjähren und nicht schon nach 5, wie es das Gesetz aktuell vorsieht. Hintergrund ist, dass laut Gallinar aus Scham oder Traumatisierung nicht jedes Opfer eine solche Tat zeitnah auch anzeigt.
2: Die Regierungsfraktionen von SPD und Grünen hier in Hamburg wollen, dass der Senat prüft, inwiefern sich unsere Stadt von US-amerikanischer Software unabhängig machen kann, wenn zentrale Systeme von einzelnen außereuropäischen Lagen abhängig sind. Ist das ein strategisches Sicherheitsrisiko, heißt es in einem Antrag der Parteien zur nächsten Bürgerschaftssitzung.
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0: Mit Climie Fischer geht so schön lovely durch den Montagmittag. Hamburg 2, richtig viele 80er, gleich 11:45. Ist noch Zeit für ein schönes Spiel, oder? Seid ihr dabei?
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0: Kein technischer Fehler. Ich mache hier einfach einen 80er aus und dann singt ihr einfach weiter, als wäre nichts passiert. Wenn ihr das auch könnt, gleich mal anmelden über die Hamburg 2 App oder über unsere Website. Und die gute Corinna aus Poppenbüttel, du kannst das, ne?
2: Ich hoffe sehr und ich würde mich ja so riesig freuen, wenn du dich dann auch so toll danach. Das ist ja immer das Schönste.
0: Ach, wie schön. Naja, aber da musst du natürlich auch abliefern jetzt hier, ne?
2: Ja, ich weiß. Ja. Ich versuche es auf jeden Fall.
0: Freude gibt's bei mir nicht umsonst. Achtung, hier kommt dein 80er.

0: großartig. Auch mit genauso viel Gefühl wie Bryan Adams. Oh, das muss man erstmal hinkriegen.
1: Wunderschönes Lied. Ja, oh. Das muss man ja vernünftig machen. Ich liebe dieses Lied. Ein Träumchen.
0: Corinna.
1: Ich habe ja leider kein goldenes Ticket gewonnen.
0: Ja.
1: Da bin ich ja immer noch traurig drüber.
0: Da, ja, jetzt kommt eins zum anderen. Aber du kannst da noch hin zum Konzert, ne? Im Oktober.
1: Ich weiß.
0: Ja, ja, das solltest du. Vielleicht kaufst du dir das von den 50 Euro hier, die du jetzt gewonnen hast.
1: Das ist eine gute Investition.
0: Finde ich nämlich auch.
1: Fall, ja.
0: Viel Spaß mit der Kohle. Und jetzt obendrauf nochmal nur für dich im Radio, Corinna, der ganze 80er. Hier
1: schön.
0: Ist Bryan
1: Danke,
0: Adams.
1: Danke dir.

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1: Kurz vor 12, gleich übernimmt Vanessa hier das Mikro. Aber ein habe ich noch für euch, ein ganz besonders schöner 80er. Ich sag nur Annie und Dave, Eurythmics, Sweet Dreams. Geht auch schon los, Hamburg 2. Richtig viele 80er.

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1: Geht's rein in die erste Mittagspause der Woche. Eurythmics hier bei Hamburg 2. Richtig viele 80er. Gleich hat Vanessa für euch diesen 80er hier. Ach, guck mal, schön flott. Huey Lewis, on the News, The Power of Love. Gleich der erste 80er nach 12. Und dann bin ich morgen wieder für euch am Start. Tschüss, bis morgen früh, sagt Arne Wark.
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14: 15 Grad in der Hansestadt. Mal Sonne, mal Wolken. Bis heute Abend erreichen wir 18 Grad. Heute Nacht geht es runter auf 9 Grad. Am Dienstag wird's dann 14 Grad.
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17: Schönen guten Tag, ich bin Rainer Hirsch. Als Kriminelle im Februar 14 Bankschließfächer im niedersächsischen Stur aufgebrochen haben, konnten sie Beute im Wert von über 2 Millionen Euro machen. Diese Zahl hat die Polizei jetzt veröffentlicht und dazu Fotos einiger Gegenstände. Sie erhofft sich dadurch neue Hinweise. Auf einem kleinen niederländischen Kreuzfahrtschiff im Atlantik sind laut Weltgesundheitsorganisation 3 Menschen mutmaßlich nach einer Infektion mit dem Hantavirus gestorben. 2 der Toten seien Niederländer, hieß es vom Außenministerium in Den Haag. Weitere 3 Personen sind demnach infiziert. Großes Glück haben viele Menschen im US-Bundesstaat New Jersey gehabt. Beim Landeanflug auf den dortigen Flughafen Newark hat eine aus Venedig kommende Boeing 767 von United mit einem Reifen einen auf der Autobahn fahrenden Lastwagen und einen Lichtmast gestreift. Der LKW-Fahrer kam leicht verletzt ins Krankenhaus. An Bord des Fliegers wurde niemand verletzt. Die Maschine wurde aber leicht beschädigt.
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18: Hey, Verkehrs-KI, was ist los auf den Straßen?
19: A1 Richtung Hamburg zwischen Billstedt und Norderelbbrücke, 4 Kilometer Stau. A7 Richtung Flensburg zwischen Waltershof und Othmarschen, 2 Kilometer Stau. Und auf der A24 Richtung Hamburg zwischen Kreuz Ost und Horn, 1 Kilometer Stau.
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0: Janet Jackson ist schon eine geniale Tänzerin, ne? In ihren Videos, in den Choreografien. Aber wer hat die gemacht, diese Choreografien? Unsere Wer-war's-Frage, unsere eine Musikfrage zum Miträtseln gibt's gleich. Huey Lewis in the News, jetzt. Das ist Filmmusik, das verrate ich aus Zurück in die Zukunft. The Power of Love, schönen Montag, ich bin Vanessa Rimkus.
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0: auch genießen mit Patrick Swayze. She's Like the Wind hier bei Hamburg 2.
1: Jetzt, wer war's?
0: Es bringt einfach so viel Spaß, ein bisschen mitzurätseln, den Kopf frei zu kriegen, an was anderes zu denken. Es ist die eine Musikfrage. Ich gebe sogar zwei Antwortmöglichkeiten vor. Es ist also eine 50-50-Chance. Ihr rätselt einfach mit. Welcher Hamburg 2-Star hat vor ihrer Musikkarriere als Choreografin gearbeitet, unter anderem für Janet Jackson? War das Kylie Minogue? Come on, oder war das Paula Abdul? Wer hat als Choreografin gearbeitet, bevor die Musikkarriere durchgestartet ist, unter anderem für Janet Jackson? Kylie Minogue oder Paula Abdul? Es ist... Genau, Paula Abdul. Kylie Minogue hat als Schauspielerin gearbeitet vorher und Paula Abdul war schon Cheerleaderin in ihrer Jugend, hat also immer ganz viel getanzt und hat erstmal das verfolgt und als Choreografin tatsächlich für Janet Jackson mal gearbeitet. Und dann wurde sie mit ihrer eigenen Musik erfolgreich. Hier ist sie, Paula Abdul, straight up bei Hamburg 2.

0: Der Mann, der immer gute Laune macht. Celebrate Youth, Rick Springfield hier an eurem Montag bei Hamburg 2. Was ein herrliches Wochenende, oder? Und wir genießen jetzt einfach weiter an eurem Montag mit richtig vielen 80ern von Hamburg 2 und einem edgy Sound von Phil Collins in the air tonight. Gleich.
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Ich könnte es mir sogar vorstellen. 10 Jahre lang nur Phil Collins in the Air Tonight. Das wäre dann 1 Milliarde Mal abspielen, der Song. Hier ist Hamburg 2, richtig viele 80er. 1 Milliarde Mal machen wir es jetzt nicht. Aber einmal gibt es ihn, den wunderschönen Sound von Phil Collins mit dem Schlagzeug in der Mitte. Gerade 1 Milliarde Mal gestreamt bei Spotify. Glückwunsch, Herr Phil Collins. In the Air Tonight für euren Montag jetzt bei Hamburg 2.

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2: Mit Marc Elvers, moin. Und das sind zwei unserer Themen in dieser Sendung. Spritpreise trotz Tankrabatt weiter hoch. Rot-Grün will Hamburger Verwaltung unabhängiger machen. Und das Wetter, viele Wolken, kaum Sonne, bis 18 Grad. Die Mineralölkonzerne wollten den seit dem 1. Mai geltenden Tankrabatt vollständig an die Autofahrer weitergeben. Zu spüren ist davon wenig. Rainer Hirsch.
3: In Hamburg kostet der Liter Diesel im Schnitt aktuell 2,11 Euro. Super E10 glatt 2 Euro. Am 30. April waren es jeweils etwa 8 Cent mehr. Die Senkung der Energiesteuer um knapp 17% kommt damit nicht mal zur Hälfte bei den Autofahrern an. Das darf man sich nicht gefallen lassen, sagt SPD-Fraktionschef Miersch bei RTL und NTV.
4: Wir werden uns als erstes angucken müssen, sind die Befugnisse des Kartellamts ausreichend? Und wir haben Verstöße, beispielsweise auch gegen die 12-Uhr-Regel. Da gibt es Bußgelder, die können richtig hoch sein und ich erwarte von den Behörden, dass sie die auch verhängen.
2: Die rot-grünen Bürgerschaftsfraktionen wollen die Hamburger Verwaltung unabhängiger von US-Software machen. Clemens Benke.
5: Bisher werden fast überall Microsoft-Programme genutzt. Damit liegen auch Daten beim US-Unternehmen. Und außerdem kosten die Lizenzgebühren jedes Jahr Millionen. Die Fraktionen wollen deswegen, dass der Senat das Programmpaket OpenDesk prüft. Die Vorteile: Der Quellcode ist offen, Hamburg behält die Kontrolle über die Daten und könnte Kosten sparen. Zunächst soll OpenDesk in einem kleinen Teil der Verwaltung getestet werden. Die Bürgerschaft soll übermorgen darüber abstimmen.
2: Morgen startet wieder die Digitalmesse OMR hier in Hamburg. 70.000 Besucher werden erwartet, plus ein, zwei Weltstars on top, wie immer. Carolina Koblin.
6: Blockbuster-Regisseur Roland Emmerich, Model Heidi Klum, Footballer und mehrfach Super Bowl-Gewinner Tom Brady und Tokyo-Hotel-Sänger Bill Kaulitz werden dieses Jahr unter anderem auf den Bühnen stehen. Hinzu kommen noch 1.000 Aussteller und 800 weitere Redner. Es sind auch wieder Chefs und Entscheider internationaler Unternehmen dabei, wie Google, Signal, OpenAI, YouTube und Spotify. Die wichtigsten Themen in diesem Jahr sind Influencer-Marketing, E-Commerce und künstliche Intelligenz. Die zweitägige Veranstaltung ist bereits ausverkauft.
2: Die Umfragewerte sind im Keller und das Image der Koalition deutlich angekratzt. Einzelne meinen sogar, der erste Jahrestag der Regierung an diesem Mittwoch könnte der letzte werden. Mit der Vertrauensfrage beschäftige sich Kanzler Merz aber nicht, sagte er gestern Abend in der ARD-Sendung Karin Mioska. Fiona Reinhardt.
7: Die aktuell große Unzufriedenheit mit der schwarz-roten Koalition sei kein ungewöhnliches Stimmungsbild, so Bundeskanzler Friedrich Merz. Es sei ein Phänomen, das auch anderen Regierungen widerfahren ist. Trotzdem nehme er den Missmut ernst, der sich nicht nur in der Bevölkerung, sondern auch bereits in den eigenen Reihen zeige. Die Regierung müsse jetzt nachweisen, dass sie handlungs- und arbeitsfähig ist. Merz forderte die SPD in diesem Zusammenhang zu mehr Kompromissbereitschaft auf. Im jüngsten ARD-Deutschland-Trend zeigten sich nur noch 15% zufrieden mit der Arbeit der Bundesregierung.
2: Auf einem Kreuzfahrtschiff im Atlantik ist eine tödliche Krankheit ausgebrochen. Mindestens 3 Menschen starben, ein weiterer Patient liegt auf einer Intensivstation eines südafrikanischen Krankenhauses. Nach Angaben der Weltgesundheitsorganisation gehen die Fälle mutmaßlich auf Infektionen mit dem Hantavirus zurück. Diana Kramer.
8: Das Hantavirus wird laut WHO meist durch Kontakt mit den Ausscheidungen von Nagetieren wie Ratten oder Mäusen übertragen, zum Beispiel wenn man kontaminierten Staub einatmet. In seltenen Fällen wird der Erreger auch von Mensch zu Mensch übertragen. Die Infektion kann zu hohem Fieber und Störungen der Nierenfunktion führen. Wie und wo genau sich die Passagiere des Kreuzfahrtschiffes infiziert haben könnten, wird noch untersucht. An Bord des Schiffes eines niederländischen Betreibers sind 170 Passagiere und etwa 70 Besatzungsmitglieder.
2: Ihr hört das Hamburg 2 News Journal und das ist heute sonst noch wichtig. Wegen der Bruchlandung eines Kleinflugzeugs stand der Betrieb am Hamburger Flughafen gestern am späten Nachmittag 2,5 Stunden still. Dutzende Flieger konnten nicht starten oder landen, die Maschinen wurden auf umliegende Flughäfen umgeleitet. Tausende Passagiere waren betroffen. Verletzt wurde bei der Bruchlandung niemand. Die Zahl der Drogentoten in Hamburg war im vergangenen Jahr etwa genauso hoch wie noch 2024. Laut einer Senatsantwort auf eine CDU-Anfrage sind letztes Jahr 100 Menschen am Drogenkonsum gestorben, 2 weniger als 2024. 16 davon waren Frauen. Im Durchschnitt waren die Betroffenen 40,5 Jahre alt. Das jüngste Opfer war jünger als 16. Bea Trampenau ist zu Gast im Stadtnachrichten-Podcast Hamburg aktuell. Sie ist vom Verein Wohn- und Ferienheim Heideruh. Ein Ort, an dem alle Menschen aus aller Welt willkommen sind, die Respekt vor Menschen aus aller Welt haben. So steht es auf der Seite der Begegnungsstätte. Und es ist in der Tat ein sehr besonderer und auch ein sehr geschichtsträchtiger Ort, der jetzt sein 100-jähriges Bestehen feiert. Bea Trampenau erzählt die Geschichte von Heideruh, das nach dem Krieg das Schulungshaus der ersten FDJ-Gruppe war.
9: Sie haben Wald gerodet, haben Zelte dort aufgebaut, aber die Anbindung, die Logistik. Es haben viele Ausflüge dahin stattgefunden. Es haben Jugendcamps stattgefunden, und zwar europäische.
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0: Hamburg 2 an eurem Montag und heute ist...
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0: Offizieller Star Wars Tag. Es ist der 4. Mai, also May the 4th. Und wenn man den Satz beendet, ist es May the 4th be with you. Habt ihr sie geguckt, die Star Wars Filme? Ich war noch sehr, sehr klein, habe sie mittlerweile aber tausende Male gesehen gefühlt und finde es irgendwie großartig, in diese Welt abzutauchen. Ob das Ganze aber so stimmen kann, das prüft das Planetarium morgen. Heute ist nämlich zu. Am 4. Mai, am Montag, aber am 5. ist auch. Und dann gibt es The Revenge of the 5th als Anspielung auf The Revenge of the Sith. Das wäre ja ein Teil von Star Wars. Und weil der 5. ist, ihr versteht das, ne? Ist ein Vortrag darüber, ob das Universum von Star Wars tatsächlich funktionieren kann, ob es die Planeten geben könnte und wieso die ganze Technik dahinter funktioniert. Könnt ihr euch ja angucken. Morgen am 5. Mai, 19:30 im Planetarium. Hier geht's auch in die Sterne mit richtig vielen 80ern. Starship, Nothing's Gonna Stop Us Now bei Hamburg 2.

0: Von wegen mir fehlende Nachmittagsmotivation. Starship, Nothing's Gonna Stop Us Now. Das ist pure Motivation, finde ich. Richtig viele 80er kriegt ihr immer bei Hamburg 2 und der nächste folgt auf dem Fuß. Genauso motivierend und leidenschaftlich. Irene Cara ist das. Fame in voller Länge gleich nach 1.
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15: Jetzt haben wir 16 Grad. Mal Sonne, mal Wolken. Im Laufe des Nachmittags ziehen dann viele Wolken auf. In der Nacht geht es runter auf 9 Grad. Morgen wird's deutlich kühler und erreicht nur noch 13 Grad.
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18: Schönen guten Tag, ich bin Rainer Hirsch. Als Kriminelle im Februar 14 Bankschließfächer im niedersächsischen Stur aufgebrochen haben, konnten sie Beute im Wert von über 2 Millionen Euro machen. Diese Zahl hat die Polizei jetzt veröffentlicht und dazu Fotos einiger Gegenstände. Sie erhofft sich dadurch neue Hinweise. Auf einem kleinen niederländischen Kreuzfahrtschiff im Atlantik sind laut Weltgesundheitsorganisation 3 Menschen mutmaßlich nach einer Infektion mit dem Hunter-Virus gestorben. 2 der Toten seien Niederländer, hieß es vom Außenministerium in Den Haag. Weitere 3 Personen sind demnach infiziert. Großes Glück haben viele Menschen im US-Bundesstaat New Jersey gehabt. Beim Landeanflug auf den dortigen Flughafen Newark hat eine aus Venedig kommende Boeing 767 von United mit einem Reifen einen auf der Autobahn fahrenden Lastwagen und einen Lichtmast gestreift. Der LKW-Fahrer kam leicht verletzt ins Krankenhaus. An Bord des Fliegers wurde niemand verletzt. Die Maschine wurde aber leicht beschädigt.
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19: Hey, Verkehrs-KI, was ist los auf den Straßen?
20: A1, 4 Kilometer Stau Lübeck Richtung Hamburg, zwischen Billstedt und Norderelbbrücke. A24, 1 Kilometer Stau Richtung Schwerin, zwischen Horn und Jenfeld und Richtung Hamburg zwischen Kreuz Ost und Horn.
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0: Er übertrifft sogar noch alle Erwartungen. Das Biopic Michael. Gleich mehr dazu. Jetzt Irene Cara, auch aus einem Film. Fame, auf dem Weg zum Ruhm, ist, glaube ich, der deutsche Untertitel. Schauspieler, Sänger, Sängerin in der Schule begleitet, wie sie berühmt werden wollen oder wie sie ihren Job erlernen. So viel Leidenschaft in Irene Cara. Fame, jetzt hier bei Hamburg 2. Ich bin Vanessa Rümpkus. Schönen Montag.

Ja, bei Rockwell ist er auch zu hören, der Michael. Somebody's Watching Me, Michael Jackson und Rockwell hier bei Hamburg 2. Richtig viele 80er. 23. April, da ist ja das Biopic von Michael Jackson erschienen. Michael heißt es und übertrifft jetzt schon alle Erwartungen. 217,3 Millionen Dollar hat der Film allein am ersten Wochenende eingespielt. Davon alleine 97 Millionen in Kanada und den USA. Das ist die höchste Summe jemals für ein Musikbiopic. Ist ja auch Michael Jackson. Er übertrifft damit aber jetzt schon die weltweiten Gesamteinnahmen von anderen Musikbiografien, zum Beispiel von Rocketman, Elton John, ne? Oder von Straight Outta Compton, Walk the Line, haben alle weniger eingespielt. Aber drüber liegen noch das Biopic von Elvis mit Gesamteinnahmen von 218,7 Millionen. Da ist er fast dran, ne? Mit dem ersten Wochenende. Und Bohemian Rhapsody, die sind fast uneinholbar. Queens Biopic mit 910,8 Millionen Einnahmen, also US-Dollar Einnahmen. Hammer, oder? Sie sind aber auch großartig, Queen. It's a Hard Life, jetzt hier bei Hamburg 2.

0: bezaubert uns jedes Mal, der Robbie Williams. Also mich zumindest. She's the one. Hamburg 2. Schönen Montag. Richtig viele 80er. Und die beiden sind auch immer noch verzaubert voneinander. Gehen sogar noch zusammen auf Tour. Pat Benatar und ihr Mann. Love is a Battlefield gibt es gleich. 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

Schönen Montag hier bei Hamburg 2. Komm, wenn man das Wochenende noch mitten in den Montag nimmt, das wunderschöne Wetter. Ich hoffe, ihr konntet es auch genießen. Richtig viele 80er, die versüßen euch jetzt den Montag und eine wunderschöne Liebesgeschichte, finde ich. Die beiden sind seit 1982 verheiratet und gehen immer noch zusammen auf Tour. Geraldo und Benatar. Am 24. Juli sind sie auf US-Tour. Genau. Neil Geraldo und Pat Benatar. Die wurden vom Plattenboss, vom Geschäftsführer des Plattenlabels von Pat Benatar vorgestellt, die beiden, und haben dann 82 geheiratet und jetzt sind sie immer noch auf Tour. 24. Juli startet die US-Tour. Hier ist sie, Pat Benatar. Love is a

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2: Und schönen guten Tag. Weströhre des alten Elbtunnels wieder eröffnet. Fette Beute bei Schließfachaufbrüchen. Sonne und Wolken bis 18 Grad. Nach 6 Jahren Bauzeit ist jetzt die Weströhre des alten Elbtunnels wieder eröffnet worden. Chefreporterin Carolina Koplin ist dabei gewesen.
3: Und ab 14 Uhr ist die Röhre auch wieder für Fußgänger und Radfahrer freigegeben. Eben haben Wirtschaftssenatorin Melanie Leonhardt, Kultursenator Carsten Broster und HPA-Chef Jens Meyer einen roten Buzzer gedrückt, wodurch das Tuch, das bis dahin den Eingang verhüllte, fiel und sofort spielte eine Beatles-Coverband im Tunnel It's Been a Hard Day's Night. Macht Sinn, Liverpool ist zum Hafengeburtstag ja auch Partnerstadt. Außerdem soll die Weströhre künftig auch mal für Events genutzt werden können.
2: Nach dem Bankeinbruch in einer Volksbank in Stur bei Bremen vor 3 Monaten hat die Polizei die Schadenssumme bekannt gegeben. Marc Elvers.
4: 2 Millionen Euro Beute haben die Einbrecher im Februar gemacht. 14 Schließfächer hatten die Täter aufgebrochen. Vorher waren sie über einen Lichtschacht in den Keller der Bank eingedrungen. Einen ähnlichen Fall gab es vor bald 5 Jahren in Norderstedt. Damals hatten sich die Täter mit einem Kernbohrer Zugang zu den Schließfächern verschafft und Beute in 2-stelliger Millionenhöhe gemacht. Die Folge war ein Rechtsstreit der Schließfachinhaber mit der Haspa über die Sicherung der Fächer.
2: Der seit dem 1. Mai geltende Tankrabatt hat laut ADAC nicht den erwünschten Erfolg gezeigt. Die Spritpreise sind übers Wochenende deutlich gestiegen, heißt es vom Automobilclub. Fiona Reinhardt.
5: Der Liter Super E10 kostete im bundesweiten Tagesdurchschnitt am Sonntag fast 3 Cent mehr als noch am Freitag. Diesel ist innerhalb von 2 Tagen 2,5 Cent teurer geworden. Das geht aus Daten des ADAC hervor. Der kritisiert, dass der Tankrabatt noch immer nicht vollständig an die Verbraucher weitergegeben wird. Stattdessen hätten die Mineralölkonzerne erneut die Preise angehoben und das, obwohl Öl zuletzt wieder billiger geworden sei, so der ADAC.
2: Der Trend zum Kaiserschnitt hat hier in Deutschland einen Höchststand erreicht. Im vorletzten Jahr kam laut Statistischem Bundesamt jedes dritte Kind so zur Welt. Am höchsten war der Anteil hier bei uns in Hamburg, am niedrigsten in Sachsen und Brandenburg. Thomas Bremser.
6: Für einen Kaiserschnitt gibt es mehrere Gründe. Zum einen medizinische, zum Beispiel wenn das Baby ungünstig liegt oder bei auffälligen Herztönen. Außerdem werden Frauen heute später Mutter als noch vor einigen Jahren. Damit steigen bestimmte Risiken und geplante Kaiserschnitte werden beliebter. Generell nimmt Experten zufolge der Wunsch nach einem Kaiserschnitt zu, etwa weil Frauen Angst vor Schmerzen oder Folgeschäden haben.
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Foreigner, Jukebox Hero. Ich liebe diesen Rocksong und richtig viele 80er hier bei uns, bei Hamburg 2. Und der hier könnte demnächst auch ein wenig rockiger und vielleicht mit weniger Synthies unterwegs sein, denn Alphaville haben sich mit den Toten Hosen zusammengetan. Besser andersrum. 29. Mai erscheint das neue Album von den Toten Hosen und da haben sie auch mit 25 Künstlern Coversongs aufgenommen. Und zwar schreibt Campino dazu bei Instagram: Als Geschenk für uns und die Fans haben wir noch einmal 25 Coversongs mit Kollegen und Kolleginnen, die uns wichtig oder ans Herz gewachsen sind, in dieser Runde gemeinsam eingespielt. Und darunter sind eben auch Alphaville mit ihrem Forever Young. Ich bin sehr gespannt, wie das in der Version von den Toten Hosen zusammen mit Alphaville klingt. Wie es im Original klingt, das hört ihr jetzt, die wunderschönen Synthies aus den 80ern. Hier ist Forever Young, Alphaville bei Hamburg 2.

2 an eurem Montag und dann hat man es echt geschafft, ne? Journey-Touren gerade durch die USA. 15. Mai sind sie in Tampa in Florida und spielen ihren nächsten Gig. Und der Sänger und Gitarrist Neil Schoen, der freut sich auf Instagram über seine Gitarre. Die haben sie ihm extra für die Tour gebaut. Mit dem Journey-Flügel-Logo drauf und dann in so einem schicken lila Rotton. Sieht echt genial aus, das Ding. Da spielt sich der hier wahrscheinlich gleich noch dreimal besser. Don't Stop Believing, so ein Wohlfühl-Sound von Journey jetzt hier bei Hamburg 2.

0: Journey bei Hamburg 2. Schönen Montag mit richtig vielen 80ern und nach den Rock-Gitarren kommen die Synthies. Gleich für euch diese 80er. Man Without Hat sind es. The Safety Dance. Gleich nach 2.
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13: Jetzt haben wir 17 Grad. Zwischendurch kommt die Sonne raus. Heute Nacht geht es runter auf 9 Grad. Morgen wird's nass mit leichtem Regen. Am Dienstag erreichen wir 13 Grad.
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16: Mit Ines Wiese, schönen guten Tag. Kurz vor dem Hafengeburtstag ist die Weströhre des alten Elbtunnels nach jahrelanger Sanierung wieder eröffnet worden. An der feierlichen Zeremonie vorhin haben Wirtschaftssenatorin Leonhardt und Kultursenator Broster teilgenommen. Die Demokratie hat einer Studie zufolge in Deutschland breiten Rückhalt, auch wenn viele Bürgerinnen und Bürger in der Praxis Schwächen sehen. Das geht aus dem Demokratiemonitor 2026 der Bertelsmann Stiftung hervor. Und große Waldbrände in Deutschland und in Tschechien halten aktuell Einsatzkräfte in Atem. In der Region am tschechischen Nationalpark Böhmische Schweiz in der Nähe der Grenze zu Sachsen lodert seit Samstag ein Waldbrand. Im brandenburgischen Jüterbog brennt es auf einem mit Munition belasteten früheren Truppenübungsplatz.
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17: Hey, Verkehrs-KI. Was ist los auf den Straßen?
18: A7 Flensburg Richtung Hamburg. Zwischen Volkspark und Elbtunnel Nordportal 2 Kilometer Stau. A1 Lübeck Richtung Hamburg. Zwischen Billstedt und Norderelbe 2 Kilometer Stau. Und auf der A25 Richtung Geesthacht. Zwischen Südost und Nettelnburg 6 Kilometer Stau.
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0: Ach, das Leben kann so schön sein, oder? Es ist zwar Montag, aber die Erinnerung ans Wochenende nehmen wir einfach mit, so vom Gefühl, mit diesem herrlichen Wetter. Langes Wochenende, dann freuen wir uns auch noch auf den Hafengeburtstag an diesem Wochenende. Und wir begleiten alles mit dem passenden Soundtrack und richtig vielen 80ern. Und dem hier, den kriegen gerade die Fans in den USA und Kanada live zu hören auf ihrer Tour. Die Man Without Hats. Synthies für den Montag, The Safety Dance. Ich bin Vanessa Rumkus.
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0: Schönen Montag mit den Pointer Sisters hier. I'm so excited bei Hamburg 2. Richtig viele 80er. Und es ist ja nicht einfach nur ein Montag, sondern kennt ihr das hier?
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0: Ja, möge die Macht mit dir sein. Das sagen sie. Bei Star Wars. Und heute ist 4. Mai. Also May the 4th. Oder auch May the Force be with you. Um das Ganze auf Englisch zu übersetzen. Ich habe auch die letzten, also ich glaube, ich habe es vor 2 Jahren geschnallt, dass heute mal Star Wars ist am 4. Mai mit May the Force be with you. Seid ihr auch groß geworden mit den Filmen? Ich habe sie alle mittlerweile geguckt. Ich finde sie sogar alle richtig gut. Vor allen Dingen das hier. Das ist die Filmmusik des Jahrhunderts, oder? John Williams hat es komponiert. Die legendäre Titelthema von Star Wars. An alle Star Wars Fans, feiert euren Star Wars Tag heute. Wir feiern auch große Musik. Hall & Oates nämlich. Richtig viele 80er. Out of Touch bei Hamburg 2.

0: Die Debbie Harry mit ihrem Blondie, Heart of Glass, Hamburg 2, richtig viele 80er. Und gleich wird es ein bisschen softer mit einer Frau, die mit den Bengals große Hits gefeiert hat und dann als Autorin tätig war, Susanna Hoffs. Und jetzt wird ihr Erstlingswerk sogar verfilmt. Wie die Bengals, Eternal Flame, gibt's gleich.
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Schönen Montag hier mit richtig vielen 80ern und Hamburg 2. Und ja, wenn man kreativ unterwegs ist und Songs schreibt und so, dann schreibt man manchmal auch Bücher. So einige von den singenden Stars, die wir kennen, zum Beispiel Susanna Hoffs von den Bengals, haben auch fiktive Romane geschrieben, die mal so ein bisschen was mit sich selbst zu tun haben vielleicht. Bei ihr ist der Debütroman The Bird Has Flown 2023 erschienen. Da gibt es ein Mädchen, das ein One-Hit-Wonder, versucht in London ihre Karriere wieder so ein bisschen zu aktivieren und verliebt sich dann in einen Literaturprofessor. Und jetzt ist es soweit. Susanna Hoffs Erstlingswerk wird sogar verfilmt. Es steht noch nicht fest, wer die Hauptperson spielen wird. Mal gucken, vielleicht macht sie es ja selber, wobei. Aber auf jeden Fall schreibt Susanna Hoffs das Drehbuch selbst, also die Leinwandadaption. Mal gucken, wann der rauskommt. Hier ist sie mit den Bengals aus den 80ern. Susanna Hoffs Eternal Flame, eine wunderschöne Ballade bei Hamburg 2.

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2: Es ist 2:30.
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3: Schönen guten Tag. Weströhre des alten Elbtunnels wieder eröffnet. Studie, großer Rückhalt für Demokratie. Mehr Wolken als Sonne bis 18 Grad. Jetzt ist die Weströhre des alten Elbtunnels an den Landungsbrücken wieder für Fußgänger und Radfahrer freigegeben. Unter anderem 380.000 Fliesen wurden erneuert, 480 weitere restauriert und der Fahrbahnbelag wurde ausgetauscht. HPA-Chef Jens Meyer freut sich, dass das rechtzeitig zum Hafengeburtstag geklappt hat und kann sich dann auch ein neues Nutzungskonzept vorstellen.
4: Ich gehe davon aus, dass wir langfristig die zweite Röhre dann für solche Events nutzen können, um dann die Verkehre zu entzerren, weil wenn Sie hier Bilder aufhängen oder auch mal eine Musikveranstaltung machen, dann können Sie nicht mittendurch mit Fahrrädern fahren. Das ist dann zu gefährlich und das, sage ich mal, diese Entflechtung ist jetzt möglich.
3: Die Demokratie hat einer Studie zufolge hier in Deutschland breiten Rückhalt, auch wenn viele Bürgerinnen und Bürger in der Praxis Schwächen sehen. Die groß angelegte Befragung der Bertelsmann Stiftung kommt zu dem Schluss, es gibt keinen Grund für Alarmismus. Claudia Wächter.
5: Die allermeisten, also mehr als 80%, die stehen hinter dem Prinzip liberale Demokratie. Ein enorm hoher Wert, sagen die Studienmacher. Das Problem, die Praxis, also wie die Demokratie funktioniert, da sind viele skeptisch. Vor allem den Parteien bescheinigen sie eine ziemlich miese Performance. Unterm Strich aber, so die Studie, stehe die Demokratie trotz einiger Defizite hier bei uns auf einem stabilen Fundament.
3: Große Waldbrände in Deutschland und in Tschechien halten aktuell Einsatzkräfte in Atem. Unter anderem brennt es im brandenburgischen Jüterbock auf einem mit Munition belasteten früheren Truppenübungsplatz. Diana Kramer.
6: Mehr als 100 Hektar Fläche stehen in Jüterbock in Flammen und die Einsatzkräfte können nur zuschauen, denn die Altmunition und auch Chemikalien, die dort im Boden lagern, machen einen Löscheinsatz quasi unmöglich. Es ist zu gefährlich. Mit Schneisen soll zumindest ein Ausbreiten der Flammen verhindert werden. Wie in Brandenburg hoffen auch die Einsatzkräfte in Tschechien auf Regen. Mit Helikoptern wird im Nationalpark Böhmische Schweiz derzeit versucht, den Brand aus der Luft zu löschen.
3: Der Trend zum Kaiserschnitt hat hier in Deutschland einen Höchststand erreicht. Im vorletzten Jahr kam laut Statistischem Bundesamt jedes dritte Kind so zur Welt. Am höchsten war der Anteil hier bei uns in Hamburg, am niedrigsten in Sachsen und Brandenburg. Thomas Bremser.
7: Für einen Kaiserschnitt gibt es mehrere Gründe. Zum einen medizinische, zum Beispiel wenn das Baby ungünstig liegt oder bei auffälligen Herztönen. Außerdem werden Frauen heute später Mutter als noch vor einigen Jahren. Damit steigen bestimmte Risiken und geplante Kaiserschnitte werden beliebter. Generell nimmt Experten zufolge der Wunsch nach einem Kaiserschnitt zu, etwa weil Frauen Angst vor Schmerzen oder Folgeschäden haben.
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Na, wenn daraus mal kein Werbedeal wird hier, ne? Hamburg 2, richtig viele 80er, die gibt's bei uns immer. Der nächste kommt wunderschön balladig von Richard Marx. Right Here Waiting, der Mann, der ja mal gerne mal bei Instagram ganz viel postet. Unter anderem auch, dass er schon sehr, sehr lange vegetarisch lebt mit seiner Frau zusammen und seit 3 Jahren komplett auf Zucker verzichtet. Und da gibt's jetzt die passende Empfehlung auf seinem Instagram-Kanal, nämlich Kekse der Marke Choc Zero. Also halt Kekse ohne Zucker, haben ihm die Ernährungsumstellung köstlich und einfach gemacht. Auf Zucker verzichten könnte ich, glaube ich, nicht. Aber obwohl, wenn ich so zuckersüße Musik machen würde. Entschuldigung, der musste jetzt sein. Richard Marx hier, Right Here Waiting bei Hamburg 2.

0: bisschen Spannung an eurem Montag hier mit Richard Marx. Right Here Waiting, Hamburg 2. Richtig viele 80er. Die können gleich auch entspannt und werden dann immer mehr. Gleich für euch diese 80er. Ja, wenn's fertig ist, wären's Mr. Mister. Kyrie. Gleich in voller Länge, nach 3.
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20: Jetzt haben wir 18 Grad. Mal Sonne, mal Wolken. Heute Nacht geht es runter auf 9 Grad. Morgen wird's nass, bei leichtem Regen. Im Laufe des Dienstags erreichen wir dann 13 Grad.
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9: Mit Ines Wiese, schönen guten Tag. Kurz vor dem Hafengeburtstag ist die Weströhre des alten Elbtunnels nach jahrelanger Sanierung wieder eröffnet worden. An der feierlichen Zeremonie vorhin haben Wirtschaftssenatorin Leonhard und Kultursenator Broster teilgenommen. Die Demokratie hat einer Studie zufolge in Deutschland breiten Rückhalt, auch wenn viele Bürgerinnen und Bürger in der Praxis Schwächen sehen. Das geht aus dem Demokratiemonitor 2026 der Bertelsmann Stiftung hervor. Und große Waldbrände in Deutschland und in Tschechien halten aktuell Einsatzkräfte in Atem. In der Region am tschechischen Nationalpark Böhmische Schweiz in der Nähe der Grenze zu Sachsen lodert seit Samstag ein Waldbrand. Im brandenburgischen Jüterbog brennt es auf einem mit Munition belasteten früheren Truppenübungsplatz.
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21: Hey, Verkehrs-KI. Was ist los auf den Straßen?
22: Unfall auf der B73 Buxtehuder Straße bei Moorburger Straße. In der Bergedorfer Straße staut es sich zwischen Heckkartenweg und Weidenbaumsweg. Und auf der A7 in Richtung Hamburg 1 Kilometer Stau zwischen Hamburg Nordwest und Bahrenfeld.
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0: Wir sind Kim Wild Country. Warum, erklärt sie gleich selber. Hier ist Vanessa Rimkus. An eurem Montag gibt's jetzt erstmal kirchliche Sounds mit ein bisschen Rock und Synthies dazwischen. Mister, Kyrie. Viel Spaß. 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

0: Es ist so relaxed, ne? Am Ende Alan Parsons Project, Eye in the Sky mit der Gitarre auch. Richtig viele 80er. Das ist Hamburg 2. Und sie hat nach ihrer ausverkauften Closer-Tournee im letzten Jahr, da war sie auch beim Hamburg 2-Konzert, hat sie gesagt, sie macht's nochmal. The Singles Tour. Damit ist sie zurück in Deutschland. 30. April, da startet der Ticketverkauf, also an einem Freitag, für ihr Konzert am 19. November in der Großen Freiheit. Kim Wilde kommt wieder. Großartig. Und ich finde es so schön. Sie nennt nämlich Hamburg Kim Wilde Country, weil sie bei uns jedes Mal eine richtig gute Zeit hat. Hat sie uns am, in einem Hamburg 2 Interview erzählt.
1: We call Hamburg Kim Wilde Country because every time we go there, we have an incredible experience with the people there. So, yeah.
0: Kim Wilde Country. So heißen wir doch gerne. Wir haben auch jetzt eine großartige Experience mit ihr an eurem Montag. Hier ist Kim Wilde, Kids in America bei Hamburg 2.

0: Diese Rumwirbel ist großartig. Mark Almond, The Days of Pearly Spencer. Hamburg 2 ist hier. Richtig viele 80er. Und ja, er legt auch in den Streaming-Zahlen wieder zu, der Michael Jackson. Sein Biopic Michael, Riesen-Kinokassenschlager. Und die Songs werden auch wieder viel mehr geklickt. Sie sind ja auch großartig. Er ist ja auch der King of Pop. Billie Jean, Michael Jackson für euren Montag gleich.
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Hamburg 2, das sind richtig viele 80er mit natürlich nur dem Besten für euch. Und das ist das Beste. Michael, das Biopic von Michael Jackson, absoluter Kassenschlager. Und nachdem der jetzt knapp 2 Wochen im Kino läuft, steigen auch die Streaming-Zahlen seiner Songs wieder. Und zwar auf 21 Millionen weitere Streams, alleine für den hier, den es jetzt gibt. Billie Jean, Michael Jackson bei Hamburg 2. Schönen Montag.

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2: Schönen guten Tag. Alter Elbtunnel, Weströhre nach Sanierung wieder eröffnet. Studie, großer Rückhalt für die Demokratie trotz Schwächen. Wolken und Sonne bis 18 Grad. Jetzt ist die Weströhre des alten Elbtunnels an den Landungsbrücken wieder für Fußgänger und Radfahrer freigegeben. Unter anderem 380.000 Fliesen wurden erneuert, 480 weitere restauriert und der Fahrbahnbelag wurde ausgetauscht. HPA-Chef Jens Meyer freut sich, dass es rechtzeitig zum Hafengeburtstag geklappt hat und kann sich dann auch ein neues Nutzungskonzept vorstellen.
3: Ich gehe davon aus, dass wir langfristig die zweite Röhre dann für solche Events nutzen können, um dann die Verkehre zu entzerren, weil wenn Sie hier Bilder aufhängen oder auch mal eine Musikveranstaltung machen, dann können Sie nicht mittendurch mit Fahrrädern fahren. Das ist dann zu gefährlich und das, sage ich mal, diese Entflechtung ist jetzt möglich.
2: Die Demokratie hat einer Studie zufolge in Deutschland breiten Rückhalt, auch wenn viele Bürgerinnen und Bürger in der Praxis Schwächen sehen. Die groß angelegte Befragung der Bertelsmann Stiftung kommt zu dem Schluss, es gibt keinen Grund für Alarmismus. Claudia Wächter.
4: Die allermeisten, also mehr als 80%, die stehen hinter dem Prinzip liberale Demokratie. Ein enorm hoher Wert, sagen die Studienmacher. Das Problem, die Praxis, also wie die Demokratie funktioniert, da sind viele skeptisch. Vor allem den Parteien bescheinigen sie eine ziemlich miese Performance. Unterm Strich aber, so die Studie, stehe die Demokratie trotz einiger Defizite hier bei uns auf einem stabilen Fundament.
2: Trotz des Tankrabatts, die Spritpreise sind übers Wochenende deutlich gestiegen. Ein Liter Super E10 oder Diesel haben im Schnitt gestern um 2,5 Cent mehr gekostet als einen Tag davor. Thomas Bremser.
5: Mineralölkonzerne geben den Tankrabatt nicht 1:1 an die Autofahrer weiter. Das könne man sich nicht gefallen lassen, sagte SPD-Fraktionschef Mirsch bei NTV. Er könne sich vorstellen, dass die Bundesregierung nochmal nachschärfen wird. Das Kartellamt könnte etwa noch mehr Rechte bekommen.
2: Der Trend zum Kaiserschnitt hat hier in Deutschland einen Höchststand erreicht. Im vorletzten Jahr kam laut Statistischem Bundesamt jedes dritte Kind so zur Welt. Am höchsten war der Anteil hier bei uns in Hamburg, am niedrigsten in Sachsen und Brandenburg. Thomas Bremser.
5: Für einen Kaiserschnitt gibt es mehrere Gründe. Zum einen medizinische, zum Beispiel wenn das Baby ungünstig liegt oder bei auffälligen Herztönen. Außerdem werden Frauen heute später Mutter als noch vor einigen Jahren. Damit steigen bestimmte Risiken und geplante Kaiserschnitte werden beliebter. Generell nimmt Experten zufolge der Wunsch nach einem Kaiserschnitt zu, etwa weil Frauen Angst vor Schmerzen oder Folgeschäden haben.
2: Mehr als 3 Jahre sind seit dem spektakulären Golddiebstahl aus dem Kelten- und Römermuseum in Manching vergangen. Jetzt suchen Ermittler wieder nach dem verschwundenen Großteil der Beute. Florian Klaus.
6: Am Morgen haben Kunstfahnder begonnen, das Grundstück des Hauptverdächtigen in Plate in Mecklenburg-Vorpommern zu durchsuchen. Auch mit Röntgen- und Radartechnik suchen sie nach dem verschwundenen Gold. Den Ermittlern zufolge gibt es neue Erkenntnisse, dass der Großteil der Beute auf dem Grundstück professionell versteckt worden ist. Es geht unter anderem um 411 Goldmünzen. Der Schatz war im November 2022 gestohlen worden. 4 Täter wurden zu langjährigen Haftstrafen verurteilt.
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0: Oldfield und Maggie Riley hier, To France an eurem Montag.
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0: Yes, das ist der Moment, wo ihr gefragt seid mit eurem Gesangstalent. Muss nicht mal schön sein, aber so ein bisschen der Text muss passen. Der Song hört auf irgendwo in der Mitte und ihr singt einfach weiter und kassiert 50 Euro. Das ist Lieblingssongs weiter singen. Nächste Runde spielen wir morgen früh, 20 vor 8, macht Arne mit euch und das passt ja wohl irgendwie, ne? Mats hat mit Arne schon gespielt, ist Erzieher an der Grundschule und macht mit seinen Schülern ganz viel Musik. Da kann ja nichts mehr schief gehen.
2: Ja, Musik ist so ein bisschen mein Steckenpferd. Ja, spiele Gitarre, Beatboxing mache ich auch noch.
3: Beatboxing, ja, das bringt dich jetzt hier nicht so viel weiter, Beatboxing, ja, das sage ich dir schon mal gleich, weil jetzt geht es wirklich um Melodie, Takt und, das ist das Wichtigste, der Text.
2: Ja.
3: Du singst wahrscheinlich immer mit den Grundschulkindern dann da, 80er Jahre, oder?
2: Na klar, 80er, ja. Nein, natürlich viele Kinderlieder, aber ach die 80er so. Versuche ich immer ein bisschen mit reinzubringen.
3: Ist immer wichtig, dass man die junge Zielgruppe auch schon mal ranbringt. Hier kommt dein 80er, Mats.
2: Jo.

0: Euro auf dein Konto.
1: Jawollo.
0: Ach, großartig. Das kannst du aber auch wirklich mal mit deinen Grundschülern singen, oder?
1: Ja, mal gucken, ob sie darauf anfangen.
0: Burning Heart, ja, das stelle ich mir schön vor. Ja. Hier jetzt für dich der ganze 80er und für deine ganzen Grundschülerinnen und Grundschülern. Viel Spaß mit der Kohle und viel Spaß mit dem ganzen 80er.
1: Danke dir, Arne.

0: Hamburg 2 an eurem Montag und ich hoffe, die Frau hört nie auf, live zu spielen. Bonnie Tyler. Yes. 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Am 1. November, da kommt sie ins CCH zum Hamburg 2 Konzert und ich glaube auch, sie hört nie auf. Denn sie sagt, aufnehmen im Studio ist ja super, aber vor Publikum live spielen ist ja viel, viel besser.
1: You know, it's nice recording, but there's nothing like being out there with an audience.
0: Und außerdem meint sie, es ist einfach Teil ihrer DNA, auf der Bühne zu stehen. Sie ist für die Bühne geboren, hat sie im Hamburg 2 Interview erzählt.
1: I was born to be on the stage, you know, I just love it, it's part of my DNA.
0: Also komm bitte immer wieder, aber erstmal am 1. November im CCH. 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Da hört ihr sie jetzt auch in bester Soundqualität. Holding Out for a Hero für euren Montag. Hier ist Bonnie Tyler bei Hamburg 2.

0: hat immer noch so viel Power auch auf der Bühne. 1. November live im CCH beim Hamburg 2 Konzert. Bonnie Tyler hier, Holding Out for a Hero. Richtig viele 80er, dafür stehen wir ja auch an eurem Montag. Gleich für euch also diese 80er. Ja, für euch nur das Beste, ne? Queen, A Kind of Magic in voller Länge gleich nach 4.
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9: Jetzt haben wir 18 Grad. Mal Sonne, mal Wolken. In der Nacht geht es runter auf 9 Grad. Morgen früh kommt Regen auf und hält sich bis zum Nachmittag. Die Temperatur fällt auf 13 Grad.
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13: Mit Ines Wiese, schönen guten Tag. Über die Hälfte der allgemeinbildenden Schulen bei uns in Hamburg sind während der schulfreien Zeit für die Allgemeinheit geöffnet, damit unter anderem die Sportplätze dann auch von allen genutzt werden können. Im vergangenen Jahr sind allerdings Vandalismuskosten von über 2,5 Millionen Euro entstanden. Deshalb wird jetzt weiter nach pädagogischen Konzepten gesucht, die Sachbeschädigung auf den Schulhöfen vorbeugen sollen. Trotz des Tankrabatts sind die Spritpreise übers Wochenende deutlich gestiegen. SPD-Fraktionschef Chef Mirsch kann sich vorstellen, dass die Bundesregierung in Sachen Tankrabatt und Mineralölkonzerne noch mal nachschärft. Das hat er bei NTV gesagt. Das Kartellamt zum Beispiel könnte noch mehr Rechte bekommen. Und zu viel Desinformation und zu viel Hate Speech. In einer gemeinsamen Aktion wollen sich SPD, Grüne und Linke von der Plattform X verabschieden. Über Parteigrenzen hinweg sei beschlossen worden, die Accounts dort nicht mehr zu bespielen, heißt es unter dem Hashtag Wir verlassen X.
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14: Hey, Verkehrs-KI, was ist los auf den Straßen?
15: A1 Lübeck Richtung Hamburg, zwischen Stapelfeld und Öjendorf, 4 Kilometer Stau. A7 Flensburg Richtung Hamburg, zwischen Nordwest und Bahrenfeld, 3 Kilometer zähfließender Verkehr. Und auf der A1 Lübeck Richtung Hamburg, zwischen Moorfleet und Norderelde, 1 Kilometer stockender Verkehr.
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13: Montagnachmittag, gerade schönes, langes Wochenende genossen mit herrlichem Wetter. Ich hoffe, ihr habt was Schönes gemacht. Wir haben schön gegrillt draußen, im Strandkorb gesessen. Und da freuen wir uns schon aufs nächste Event. Der Hafengeburtstag steht an. Was ihr da so alles erleben könnt, gleich jetzt Queen, A Kind of Magic. So ein schöner Rockmoment für euren Montag. Ich bin Vanessa Rimkus. Hamburg.

0: Dirty Dancing muss sein am Montag. Eric Carmen, Hungry Eyes hier bei Hamburg 2.
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0: 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Das hier, das begleitet euch dann soundtrackmäßig. Imagination. So ein bisschen Feier-Party-Musik, aber auch so ein bisschen mystisch. Just an Illusion bei Hamburg 2.

0: wenn sie rocken. Roxette, Sleeping in My Car. Ja, richtig viele 80er, das ist Hamburg 2. Und sie macht nicht nur Musical, sondern zurzeit auch die Vorband von Take That. Belinda Carlisle gibt's gleich mit ihrem Sonnensound an eurem Montagnachmittag. Heaven is a place on earth.
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Seid ihr auch manchmal so nostalgisch unterwegs? Hier ist Hamburg 2 an eurem Montag. Richtig viele 80er gibt's und die Frau postet gerade auf ihrem Instagram-Kanal Vergangenes. Die Belinda Carlisle schwelgt so ein bisschen in Erinnerung. 2009 hat sie nämlich in einem Musical mitgespielt bei Hairspray und hat da gerade Bilder gepostet. Ja? London im West End. Hat sie bei, nicht schlecht, Hairspray, die hinterhältige Produzentin Velma van Tassel gespielt und hat dafür durchaus auch richtig gute Kritiken gekriegt. Wir mögen sie aber lieber mit ihren Sommersonnenhits. Belinda Carlisle für euren Montag. Heaven is a place on

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2: Guten Tag. Geöffnete Schulhöfe, Millionenschäden durch Vandalismus. SPD, Grüne und Linke verlassen X. Wolken und Sonne bis 18 Grad. An Hamburger Schulhöfen, die auch als öffentliche Sport- und Spielplätze freigegeben sind, sind im letzten Jahr Vandalismuskosten von über 2,5 Millionen Euro entstanden. Clemens Benke.
3: Über die Hälfte der allgemeinbildenden Schulen bei uns in Hamburg ist während der schulfreien Zeit für die Allgemeinheit geöffnet, damit unter anderem die Sportplätze auch von Anwohnern genutzt werden können. Allerdings sind die Vandalismuskosten für diese Zeit gestiegen von über 2,4 Millionen Euro 2024 auf über 2,6 Millionen Euro im letzten Jahr. Trotz Präventionsmaßnahmen wie Bewachung und elektronische Schließsysteme. Zusammen mit den Bezirken, der Polizei und Sozialarbeitern wird jetzt weiter nach pädagogischen Konzepten gesucht, die Sachbeschädigungen auf den Schulhöfen vorbeugen sollen. Dazu zählt zum Beispiel ein legales Graffiti-Spray-Angebot.
2: Trotz des Tankrabatts, die Spritpreise sind übers Wochenende deutlich gestiegen. Ein Liter Super E10 oder Diesel haben im Schnitt gestern um 2,5 Cent mehr gekostet als einen Tag davor. Thomas Bremser.
4: Mineralölkonzerne geben den Tankrabatt nicht 1:1 an die Autofahrer weiter. Das könne man sich nicht gefallen lassen, sagte SPD-Fraktionschef Mirsch bei NTV. Er könne sich vorstellen, dass die Bundesregierung nochmal nachschärfen wird. Das Kartellamt könnte etwa noch mehr Rechte bekommen.
2: SPD, Grüne und Linke wollen sich von der Plattform X verabschieden. Über Parteigrenzen hinweg ist beschlossen worden, die Accounts nicht mehr zu bespielen, heißt es unter dem Hashtag Wir verlassen X. Claudia Wächter.
5: Seitdem Musk die Plattform übernommen hat, haben sich bereits viele verabschiedet, auch Promis und Unternehmer. Sie haben die Nase voll von Fake News, Hass und Hetze. Nun also auch Grüne, Linke und SPD. Zumindest die Parteien sagen Tschüss. Einzelne Mitglieder, die können selbst entscheiden.
2: Es ist weiter völlig unklar, wo der in der Nordsee freigesetzte Buckelwal jetzt steckt und ob die Mission Walrettung wirklich als Erfolg einzustufen ist. Auch gibt es Zweifel am Sender, den die private Initiative an dem Tier angebracht haben will. Tanja Wagner, was stimmt denn mit dem Sender nicht?
6: Laut Initiative soll der Tracker Vitaldaten, also Atem- und Herzfrequenz, liefern. Dazu müsste er aber direkt am Wal angebracht sein. Üblicherweise wird ein Sender aber mit Durchstich an der Finne befestigt und da könnte er höchstens GPS-Daten liefern. Aktuell heißt es nur, dass der Tracker einige Daten übermittelt hat, aber dass es noch Probleme gibt. Weitergegeben wurden diese Daten bisher allerdings nicht und überprüft wurde der Sender vor dem Aussetzen von Timmy wohl auch nicht. Nur ohne, dass wir wissen, ob der Wal lebt und wo er ist, kann man nicht sagen, ob sich alles wirklich gelohnt hat.
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0: Vielen Dank an Cock Robin. So heißt er nämlich Just Around the Corner hier bei Hamburg 2.
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0: Da hat mal jemand kalte Füße gekriegt. Sie wollten nämlich eigentlich für ihr großes Idol, für Madonna, schreiben. Hätte eine ganz große Nummer werden können für Madonna. Denn Neil Tennant und Chris Lowe von den Pet Shop Boys schreiben ihn tatsächlich genau für die Queen of Pop. Aber als sie ihn dann fertiggestellt haben, diesen Song, haben sie Zweifel, ob der nicht vielleicht nicht gut genug sein würde oder ob Madonna den vielleicht doof finden würde. Und deshalb bringen sie ihn schließlich doch selbst raus. Eigentlich hätte der Song auch Heartbeat heißen sollen, weil aber ungefähr zur selben Zeit der Culture Club Schlagzeuger eine Band mit dem Namen Heartbeat UK gegründet hat, entschließen sie sich auch den Namen noch zu ändern. Also Heartbeat nicht von Madonna, sondern Heart von den Pet Shop Boys, jetzt hier bei Hamburg 2.

Hamburg 2, richtig viele 80er an eurem Montagnachmittag. Und natürlich ist er dabei, wenn das New York Times Magazine so eine Liste der 30 besten lebenden amerikanischen Songwriter rausbringt. 700 Nominierte gab es, 250 Musikinsider und 6 Kritiker der New York Times haben gestimmt und haben eben 30 dieser lebenden Legenden aufgenommen. Und eine davon ist selbstverständlich er, der Boss höchstpersönlich, Bruce Springsteen. Born in the USA für euren Montag jetzt bei Hamburg 2.

0: Bruce Springsteen feiert euren Montag mit euch. Born in the USA, Hamburg 2, das sind richtig viele 80er. Und vom Boss zur Queen of Pop, gleich für euch diese 80er. Die Sonne vom Wochenende. An eurem Montagabend, Madonna, La Isla Bonita in voller Länge, gleich nach 5.
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25: Jetzt haben wir 18 Grad. Hier und da viele Wolken. Heute Nacht geht es runter auf 11 Grad. Morgen früh fängt es an zu regnen. Im Laufe des Tages erreichen wir dann 12 Grad.
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1: Mit Ines Wiese, schönen guten Tag. Über die Hälfte der allgemeinbildenden Schulen bei uns in Hamburg sind während der schulfreien Zeit für die Allgemeinheit geöffnet, damit unter anderem die Sportplätze dann auch von allen genutzt werden können. Im vergangenen Jahr sind allerdings Vandalismuskosten von über 2,5 Millionen Euro entstanden. Deshalb wird jetzt weiter nach pädagogischen Konzepten gesucht, die Sachbeschädigung auf den Schulhöfen vorbeugen sollen. Trotz des Tankrabatts sind die Spritpreise übers Wochenende deutlich gestiegen. SPD-Fraktionschef Mirsch kann sich vorstellen, dass die Bundesregierung in Sachen Tankrabatt und Mineralölkonzerne noch mal nachschärft. Das hat er bei NTV gesagt. Das Kartellamt zum Beispiel könnte noch mehr Rechte bekommen. Und zu viel Desinformation und zu viel Hate Speech. In einer gemeinsamen Aktion wollen sich SPD, Grüne und Linke von der Plattform X verabschieden. Über Parteigrenzen hinweg sei beschlossen worden, die Accounts dort nicht mehr zu bespielen, heißt es unter dem Hashtag Wir verlassen X.
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6: Hey, Verkehrs-KI. Was ist los auf den Straßen?
21: Unfall auf der B73 Stader Straße zwischen Milchgrund und Moorburger Straße. Auf der A1 Lübeck Richtung Hamburg zwischen Öjendorf und Norderelbe 6 Kilometer Stau. Und A7 Flensburg Richtung Hamburg zwischen Nordwest und Bahrenfeld 4 Kilometer Stau.
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28: Schönen Montag, ich bin Vanessa Rumkus. Erinnert ihr euch noch an den Film Drei Männer und ein Baby? Wisst ihr auch noch, aus welchem Jahr der kam? Wir klären gleich auf. Also, wir meine ich und Olli Weiberg, unser 80er-Experte. Jetzt kommt aber erstmal einer, der kommt, das verrate ich euch, aus 1987 und liefert Sommerfeeling pur. Die Queen of Pop, Madonna, La Isla Bonita.
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0: Es sind die mit dem ikonischen Ende. Midnight Oil, Beds Are Burning. Hier ist Hamburg 2 an eurem Montag. Richtig viele 80er und die feiern wir in Ollis 80er-Charts. Die streamt ihr bei uns im Web oder in der Hamburg 2 App. Und mit Olli geht's diese Woche in das Jahr, als der Film Drei Männer und ein Baby in die Kinos gekommen ist. Ne?
1: Ja, ein Sensationserfolg damals im Mai 1986.
2: Aha. Zwei Junggesellen, die ihr Leben sorglos genießen.
3: Aber was ist das denn?
4: Und wie viel wiegt sie?
3: Ach ja, wie viel wiegt sie? Oh mein Gott, sie hat gekackt.
1: 2,5 Millionen Leute sahen die französische Originalfassung des Films. Höre ich diese Woche nochmal rein mit euch. Und natürlich in die Musikcharts aus derselben Zeit, 86.
0: Okay. Und wie sehen dann die Charts damals aus, die Top 25?
1: Platz 1. Es war nicht mehr geil. Der Song der beiden britischen Soldaten war wochenlang an der Spitze unserer Charts gewesen. Aber in dieser Woche 86 war Schluss. Da kickte eine Lady die geilen Briten vom Thron. Ich sag euch auch wer. Nicht ganz gereicht für Platz 1 hat's für Prinzessin Stephanie, die Bengals und selbst der adelige Prinz schaffte es nicht an die Spitze. Ich spiele sie natürlich trotzdem. Die kompletten Top 25 von damals aus dieser Woche im Mai 86. Als wäre es gestern gewesen.
0: Es ist immer eine Riesenparty mit dir, Olli. Hört ihr jetzt jederzeit bei uns im Stream, in der Hamburg 2 App oder auf unserer Website. Christopher Cross, mit dem feiern wir jetzt zusammen den Montagabend. Alright, bei Hamburg 2.

0: Kid, Hamburg 2. Richtig viele 80er und gleich kommt sie, die Franzosin, singt über Ella Fitzgerald, die große Jazz-Ikone. France Gall, Ella, Ella.
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Was für ein Hype. Ich hätte nicht gedacht, dass es noch Tickets gibt. Céline Dion kehrt ja auf die große Bühne zurück. Im September wird sie 10 Shows in Paris spielen. Seit 7. April gibt es Tickets. Und wenn ich das richtig gesehen habe, gibt es tatsächlich auch noch welche, aber sie sind wahnsinnig teuer und eben in Paris. Ich hoffe ja, sie macht nochmal eine größere Tour. Den passenden neuen Song hat sie jedenfalls schon veröffentlicht. Dansant heißt er. Wie man Céline Dion kennt. Ne? Dansant heißt Lass uns tanzen. Im Video tanzen dann auch ganz, ganz viele verschiedene Paare. Ich bin sehr gespannt, wie die Konzerte werden im September. Das hier ist auch eine Ikone, die France Gall singt über Ella Fitzgerald. Auch eine Jazz-Ikone. Ella

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2: Mit Clemens Benke, schönen guten Tag. Und das sind zwei unserer Themen in dieser Sendung. Nach 6 Jahren Sanierung, westliche Elbtunnelröhre ist wieder offen. Und Schulprojekt Mieten in Hamburg steigen weiter, aber langsamer. Das Wetter, mehr Sonne als Wolken, bis 18 Grad. 380.000 neue Fliesen, ein zweiter Fluchtweg und 8 Millionen Euro unter Budget. Nach 6 Jahren Sanierung ist die westliche Röhre des alten Elbtunnels wieder eröffnet worden und für Fußgänger und Radfahrer freigegeben worden. Mit dabei waren heute unter anderem Wirtschaftssenatorin Melanie Leonhardt, Kultursenator Carsten Broster und Jens Meyer. Er ist Geschäftsführer der Hafenbehörde HPA, der sich darüber freut, dass das alles jetzt rechtzeitig zum Hafengeburtstag geklappt hat und sich dann auch ein neues Nutzungskonzept vorstellen kann.
3: Ich gehe davon aus, dass wir langfristig die zweite Röhre dann für solche Events nutzen können, um dann die Verkehre zu entzerren. Weil wenn Sie hier Bilder aufhängen oder auch mal eine Musikveranstaltung machen, dann können Sie nicht mittendurch mit Fahrrädern fahren. Das ist dann zu gefährlich und das, sage ich mal, diese Entflechtung ist jetzt möglich.
2: Seit inzwischen 40 Jahren werten Schülerinnen und Schüler des Gymnasiums Omor Wohnungsanzeigen bei uns in Hamburg aus. Das Ergebnis in diesem Jahr: in Hamburg werden im Schnitt 15,88 Euro pro Quadratmeter verlangt. Hanna Agert.
4: Diesmal ist dem Profilkurs Geografie in der 11. Klasse vom Portal Immowelt ein anonymisierter Datensatz mit Wohnungsinseraten in Hamburg und Umgebung überlassen worden. Ausgewertet wurden rund 5000 Anzeigen aus den Monaten Januar bis März. Außerdem haben die Schülerinnen und Schüler etwa 300 Inserate von anderen Immobilienplattformen für Stadtteile mit wenig Angeboten untersucht. Das Ergebnis: die Preise für neu vermietete Wohnungen in Hamburg steigen weiter, allerdings deutlich langsamer als im Vorjahr. So lag die durchschnittliche Kaltmiete für auf Immobilienportalen angebotene Wohnungen im ersten Quartal bei 15,88 Euro pro Quadratmeter. Das sind 1,8% mehr als im Vorjahresquartal. Deutlich stärker als in der Stadt fiel die Entwicklung der Untersuchung zufolge im Hamburger Umland aus. Hier sind die Angebotsmieten in 6 untersuchten Kreisen um 4,8% auf durchschnittlich 12,65 Euro pro Quadratmeter gestiegen. Und generell sind den Schülerinnen und Schülern außergewöhnlich viele Tauschangebote aufgefallen. Und das ist ein weiteres Signal für die angespannte Lage auf dem Wohnungsmarkt, kommentiert der Chef des Mietervereins zu Hamburg, Rolf Bosse.
2: An Hamburger Schulhöfen, die in der unterrichtsfreien Zeit als öffentliche Sport- oder Kinderspielplätze freigegeben sind, sind für diese Zeit im letzten Jahr Vandalismuskosten von über 2,5 Millionen Euro entstanden. Ines Wiese mit den Einzelheiten.
5: Über die Hälfte der allgemeinbildenden Schulen bei uns in Hamburg sind während der schulfreien Zeit für die Allgemeinheit geöffnet, damit unter anderem die Sportplätze von Anwohnern genutzt werden können. Allerdings sind die Vandalismuskosten für diese Zeit gestiegen von über 2,4 Millionen Euro 2024 auf über 2,6 Millionen im letzten Jahr, trotz Präventionsmaßnahmen wie Bewachung und elektronische Schließsysteme. Zusammen mit den Bezirken, der Polizei und Sozialarbeitern wird jetzt weiter nach pädagogischen Konzepten gesucht, die Sachbeschädigung auf den Schulhöfen vorbeugen sollen. Dazu zählt zum Beispiel ein legales Graffiti-Spray-Angebot.
2: Trotz des Tankrabatts, die Spritpreise sind übers Wochenende deutlich gestiegen. Ein Liter Super E10 oder Diesel haben im Durchschnitt gestern um 2,5% mehr gekostet als einen Tag davor. Thomas Bremser.
6: Mineralölkonzerne geben den Tankrabatt nicht 1:1 an die Autofahrer weiter. Das könne man sich nicht gefallen lassen, sagte SPD-Fraktionschef Miersch bei NTV. Er könne sich vorstellen, dass die Bundesregierung nochmal nachschärfen wird. Das Kartellamt könnte etwa noch mehr Rechte bekommen.
2: Zu viel Desinformation, zu viel Hate Speech. In einer gemeinsamen Aktion wollen sich SPD, Grüne und Linke von der Plattform X verabschieden. Über Parteigrenzen hinweg ist beschlossen worden, die Accounts dort nicht mehr zu bespielen, heißt es unter dem Hashtag Wir verlassen X. Claudia Wächter.
7: Politische Debatten, die leben vom Austausch, sagen die drei Parteien und finden, bei X sei das nicht mehr möglich. Und damit stehen sie nicht allein da. Seitdem Musk die Plattform übernommen hat, haben sich bereits viele verabschiedet, auch Promis und Unternehmer. Sie haben die Nase voll von Fake News, Hass und Hetze. Nun also auch Grüne, Linke und SPD. Zumindest die Parteien sagen Tschüss. Einzelne Mitglieder, die können selbst entscheiden.
2: Ihr hört das Hamburg 2 News Journal und das ist heute auch noch wichtig. Viele ältere oder schwerkranke Menschen wünschen sich, zu Hause zu sterben. Ein neues Hamburger Pilotprojekt soll dafür jetzt eine ambulante Notfall-Palliativversorgung in unserer Stadt ermöglichen. Dabei versorgen speziell geschulte Teams aus Ärzten und Pflegefachkräften die Patienten direkt in ihrer vertrauten Umgebung. Und zwar dann, wenn eine Krankenhauseinweisung medizinisch nicht nötig oder unerwünscht ist. Die sogenannten Notfall-Palli-Teams können unter anderem über den Rettungsdienst oder den kassenärztlichen Notruf angefordert werden. Das vom Verein Palliativquartier Hamburg finanzierte Projekt läuft bis Ende Februar 2027 und wird unter anderem von der Sozialbehörde sowie dem Hausärzteverband unterstützt. 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

Hamburg 2. Euer Montagabend. Richtig viele 80er und das nutzen wir jetzt. Der Original-Foreigner-Sänger Lou Gramm, der, den wir alle kennen, ist Ende April für 6 Konzerte mit Foreigner auf die Bühne gegangen. Als Gast da sozusagen. Hat ein paar Songs auf der Bühne performt. Alle Konzerte waren in Florida. Aber er wurde natürlich vom aktuellen Foreigner-Sänger gebührend angesagt und das nutzen wir jetzt, denn er kommt jetzt hier mit Say You Will. Songwriter!

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13: Aktuell haben wir 17 Grad. Hier und da viele Wolken. In der Nacht geht es runter auf 11 Grad. Morgen wird's dann deutlich kühler und nass. Am Dienstag erreichen wir nur noch 12 Grad.
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16: Mit Ines Wiese, schönen guten Tag. Gleich zweimal musste die Feuerwehr heute im Bezirk Altona ausrücken, um Brände in Mehrfamilienhäusern zu löschen. In der Schanzenstraße konnten 8 Bewohner unverletzt gerettet werden. In der Amundsenstraße ist ein Mann leicht verletzt ins Krankenhaus gebracht worden. In seiner Wohnung im ersten Stock hatten Möbel gebrannt. Und nach 6 Jahren Sanierung ist die Weströhre des alten Elbtunnels wieder offen. Bei der Kernsanierung sind 380.000 Fliesen ausgetauscht und der Fahrbahnbelag ist erneuert. Worden. Die Weströhre soll nach den Worten von HPA-Chef Meyer langfristig auch als Besucher- und Eventröhre genutzt werden. Die Oströhre kann dann von Radfahrern und Fußgängern durchquert werden.
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17: Hey, Verkehrs-KI. Was ist los auf den Straßen?
18: Unfall auf der B433, Ortsumgehung Fuhlsbüttel, zwischen Brücke, Holtkoppel und Niendorfer Straße. Auf der B432, Ohe Chaussee, zwischen Kaihude und der Landesgrenze Hamburg, staut es sich 2 Kilometer. Und auf der B433, Ortsumgehung Fuhlsbüttel, zwischen Brücke, Flughafenstraße und Niendorfer Straße, ebenfalls 2 Kilometer Stau.
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16: Wer hat denn da einen Full Circle Moment mit Dionne Warwick? Gleich mehr. Whitney Houston, die ist gerade bei ProSieben wieder auf der Bühne gestanden. Ja, die Staying Alive hieß die Show, wo die Legenden zum Leben erweckt werden und dann mit aktuellen Stars singen.
19: Das Original ist besser. Whitney Houston, How Will I Know, an eurem Montag. Ich bin Vanessa.

Master ohne Leine. Die Commodores Night Shift hier bei Hamburg 2. War ja alleine Richie Ammer dabei bei den Commodores. Richtig viele 80er an eurem Montag. Und sie ist auch immer noch dabei auf quasi Abschiedstour, die Dionne Warwick. Sie kommt nach Bremen. Das Konzert ist leider vollkommen ausverkauft. Am 4. Juni ist auch ein Nachholkonzert. Aber für alle Dionne Warwick-Fans gibt es trotzdem was. John Legend. Der hat sich nämlich sein Idol geschnappt und mit ihr zusammen einen Song gemacht. Where is your heart heißt er. Und ihr müsst ein bisschen genauer hinhören, damit ihr sie raushört. Wirkt schon fast zerbrechlich, die Stimme von Dionne Warwick, ne? Bei Where is your heart. Hamburg 2. Das ist euer Montag. Wir haben jetzt Mental as Anything. Da sind die Sinties aus den 80ern mit dabei. Live it up!

0: ist einfach ein Duett, Match made in heaven, oder? Eros Ramazzotti und Tina Turner gerade, Cose della Vita, Hamburg 2. Richtig viele 80er und gleich gibt es den ihr lange nicht gehört habt. Die inoffizielle Hymne der Fallschirmspringer. Real Life, Catch Me I'm Fallen.
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Montagabend und wir haben den, den ihr lange nicht gehört habt. Hier gibt's bei Hamburg 2 richtig viele 80er und immer so eine Perle picken wir uns raus in eurem Feierabend. Und das hier ist die inoffizielle Hymne für Fallschirmspringer. Kennt ihr aber auch, wenn ihr nicht Fallschirmspringt. Wisst ihr warum? Weil irgendwie Fallschirmspringer, die so häufig oder auch Basejumper in ihren Videomontagen genutzt haben bei YouTube und in Social Media, dass das Ding echt Kultstatus hat in der Szene. Es geht um Real Life. Es geht um den hier, den ihr sofort kennt, wenn ihr die ersten Takte gehört habt und vom Titel her wahrscheinlich euch nichts sagt. Catch Me I'm Fallin'. Ja, jetzt bei Hamburg 2.

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2: Schönen guten Tag. Leipzig, Auto fährt in Menschengruppe, mehrere Verletzte. Weströhre des alten Elbtunnels wieder offen. Mehr Sonne als Wolken, 17 Grad. In der Leipziger Innenstadt ist ein Auto in eine Menschengruppe gefahren. Nach ersten Angaben der Polizei gibt es mehrere Verletzte. Weitere Einzelheiten zum genauen Hergang und Hintergrund kann die Polizei noch nicht nennen. Laut Augenzeugen ist ein Kriseninterventionsteam vor Ort, um Verletzte und Betroffene zu betreuen. Mehr als ein Dutzend Krankenwagen ist ebenfalls vor Ort. Auch ein Rettungshubschrauber ist im Einsatz. 380.000 neue Fliesen, ein neuer zweiter Fluchtweg und 8 Millionen Euro unter Budget. Nach jahrelanger Sanierung ist jetzt die Weströhre des alten Elbtunnels wieder eröffnet worden. Clemens Benke.
3: Wir konnten die Erfahrung aus der Sanierung der ersten Röhre mit in die Sanierung der zweiten Röhre nehmen, so Jens Meyer, der Chef der Hamburger Hafenbehörde HPA. Durch diese Erfahrung sind die Baumaßnahmen sowohl schneller als auch günstiger als geplant fertig geworden. Jetzt, da beide Röhren wieder zur Verfügung stehen, gibt es auch ein neues Verkehrskonzept. Die Oströhre kann wie gehabt von Fahrradfahrern und Fußgängern benutzt werden. Die Weströhre kann in Zukunft auch als Besucher- und Eventröhre zur Verfügung stehen, so der HPA-Chef. Der alte Elbtunnel wurde zwischen 1907 und 1911 gebaut. Zwischen 2010 und 2019 wurde die Oströhre saniert und vor 6 Jahren begann dann die Instandsetzung der Weströhre.
2: Gleich zweimal musste die Feuerwehr heute im Bezirk Altona ausrücken, um Brände in Mehrfamilienhäusern zu löschen. In beiden Fällen konnten die Einsatzkräfte die Bewohner retten. Hanna Agard.
4: Beim ersten Brand in der Schanzenstraße konnten laut einem Feuerwehrsprecher 8 Bewohner gerettet werden. Alle sind unverletzt. 7 konnten mit Hilfe von sogenannten Fluchthauben durch das verqualmte Treppenhaus geführt werden. Der 8. musste mit einer Drehleiter gerettet werden. Der Brand war an einem Elektroverteiler im Keller ausgebrochen. Knapp eine halbe Stunde später dann der 2. Alarm. In der Amundsenstraße hatten in einer Wohnung im 1. Stock Möbel gebrannt. Ein Mann wurde leicht verletzt in ein Krankenhaus gebracht.
2: Es ist weiter völlig unklar, wo der in der Nordsee freigesetzte Buckelwal jetzt steckt und ob die Mission Walrettung wirklich als Erfolg einzustufen ist. Auch gibt es Zweifel am Sender, den die private Initiative an dem Tier angebracht haben will. Tanja Wagner, was stimmt denn mit dem Sender nicht?
5: Laut Initiative soll der Tracker Vitaldaten, also Atem- und Herzfrequenz, liefern. Dazu müsste er aber direkt am Wal angebracht sein. Üblicherweise wird ein Sender aber mit Durchstich an der Finne befestigt und da könnte er höchstens GPS-Daten liefern. Aktuell heißt es nur, dass der Tracker einige Daten übermittelt hat, aber dass es noch Probleme gibt. Weitergegeben wurden diese Daten bisher allerdings nicht und überprüft wurde der Sender vor dem Aussetzen von Timmy wohl auch nicht. Nur ohne, dass wir wissen, ob der Wal lebt und wo er ist, kann man nicht sagen, ob sich alles wirklich gelohnt hat.
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0: Vanessa Etheridge, Bring Me Some Water.
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0: Die hätte man auch an den ersten 2 Sekunden erkannt, ne? Darum geht's nämlich beim Intro-Raten. 2 Sekunden hört ihr den nächsten 80er, sagt, welcher es ist und bekommt von uns 50 Euro. Spielen wir mit euch morgens immer, das heißt die nächste Runde auch morgen mit Arne 7:20. Könnte schon eure sein, wenn ihr euch jetzt registriert bei uns im Web oder in der Hamburg 2 App und auch mitspielt, so wie Miriam aus Rahlstedt.
2: Du hast ein gutes Gehör.
3: Ich hab da Bock drauf.
2: Ja.
3: Ich hoffe es, ja.
2: Worauf hast du mehr Bock? Auf die 50 Euro oder dass wir miteinander spielen?
3: Ach, ich hab auf beides Bock.
2: Ja, das, du hast kurz überlegt. Ich hab das schon gehört. Hier kommen deine 2 Sekunden, Miriam.
3: Ja.
2: Na?
3: Ich weiß, wie ich kenne das Lied, aber ich weiß nicht, wie das heißt. Warte. I need love, love, love, to hold me tight. Warte. Oh Gott.
2: Sag mir doch schon mal den Interpreten, wie heißt der?
3: Bill Collins.
2: Ja, das ist schon mal richtig.
3: Und das Lied heißt.
2: Na?
3: You can't very love.
2: Ja! Yeah! Du hast es aber auch spannend gemacht.
3: Oh, hey,
2: Miriam,
3: ja,
2: großartig. 50 Euro auf dein Konto.
3: Yeah.
2: Ach, und obendrauf. Du kannst jetzt auch nochmal wieder mitsingen. Das hast du eben auch schon ganz fantastisch gemacht. Hier ist You Can't Harry Love für dich von Phil Collins. Dir noch einen
3: Danke.
2: Schönen Tag.
3: Gleichfalls.
2: Dank dir.

Hamburg 2, richtig viele 80er und den habt ihr letzte Woche auf Platz 3 gewählt. Eurer Nummer 1 bei Hamburg 2. Wir haben ja euren Lieblingssong von Chris de Burgh gesucht. Und der hier war Platz 3, High on Emotion an eurem Montag.

0: Chris de Bergfeiern hier an eurem Montagabend. High on Emotion, richtig viele 80er, das ist Hamburg 2 und der nächste wartet schon gleich für euch, diese 80er. Es wird gerockt mit Manfred Mann's Earth Band For You in voller Länge gleich nach 7.
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10: Und jetzt das Wetter.
11: 17 Grad in der Hansestadt. Hier und da viele Wolken. In der Nacht geht's runter auf 11 Grad. Morgen dann Regen. Da erreichen wir nur 12 Grad.
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13: Ich bin Thomas Bort. In der Leipziger Innenstadt ist ein Auto in mehrere Menschen gefahren. 2 Menschen starben, 2 wurden schwer verletzt, wie ein Stadtsprecher mitteilte. Laut Polizei wurde der Fahrer festgenommen. Von ihm gehe derzeit keine Gefahr mehr aus. Nähere Informationen zum genauen Hergang und Hintergrund sind noch nicht bekannt. Der Vorfall ereignete sich in der Grimmaischen Straße, die vom zentralen Augustusplatz in die Leipziger Fußgängerzone führt. Kurz vor ihrem ersten Jahr im Amt steckt die schwarz-rote Bundesregierung im Umfragetief. Kanzler Merz hat mehr Kompromissbereitschaft vom Koalitionspartner SPD gefordert. Fraglich ist, ob das reicht, um die Kurve zu kriegen.
14: Wir können Kompromiss, das habe man bewiesen, sagt die SPD und ist wenig angetan von Merz' Forderungen. Es brodelt also weiter, man streitet, wer wen blockiert und damit auch die schwierigen Reformprojekte der Regierung. Aber aus allen Ecken hört man, wir müssen uns zusammenraufen. Die Mehrheit der Wähler glaubt allerdings nicht daran, dass die Koalition noch lange hält. Luft verschaffen würde Schwarz-Rot Wirtschaftswachstum. Aber das ist auch nicht in Sicht. Claudia Wächter, Nachrichtenredaktion.
13: Große Waldbrände in Deutschland und Tschechien halten aktuell Einsatzkräfte in Atem. In der Region am tschechischen Nationalpark Böhmische Schweiz nahe der Grenze zu Sachsen lodert seit Samstag ein Waldbrand, der sich zumindest nicht weiter ausbreitet. Dramatischer ist die Lage im brandenburgischen Jüterbog. Dort brennt es auf einem mit Munition belasteten früheren Truppenübungsplatz.
15: Mehr als 100 Hektar Fläche stehen in Jüterbog in Flammen und die Einsatzkräfte können nur zuschauen, denn die Altmunition und auch Chemikalien, die dort im Boden lagern, machen einen Löscheinsatz quasi unmöglich. Es ist zu gefährlich. Mit Schneisen soll zumindest ein Ausbreiten der Flammen verhindert werden. Wie in Brandenburg hoffen auch die Einsatzkräfte in Tschechien auf Regen. Mit Helikoptern wird im Nationalpark Böhmische Schweiz derzeit versucht, den Brand aus der Luft zu löschen. Diana Kramer, Nachrichtenredaktion.
13: In den Vereinigten Arabischen Emiraten ist nach einem iranischen Drohnenangriff ein Großbrand ausgebrochen. Betroffen ist ein Industriegebiet der Hafenstadt Fujairah. Der Zivilschutz sei dabei, die Lage unter Kontrolle zu bringen, heißt es vor Ort. Es ist die erste Warnung des Golfstaats vor einem iranischen Angriff seit Beginn der Waffenruhe zwischen den USA und Iran am 8. April.
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16: Hey, Verkehrs-KI, was ist los auf den Straßen?
12: Keine Meldungen. Gute Fahrt, Leute. 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
17: Einen schönen Montagabend euch. Hier ist Jannis Görsch. Ich hoffe, ihr seid alle schön in den Mai getanzt. Und ich hoffe auch, dass ihr nicht zu fertig seid vom Tanzen. Denn ich habe genau einen Tanzsong für euch, mit dem wir hier gleich in die neue Stunde reinstarten. Und das ist von Manfred Mann's Earth Band, For You.
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Chicago. Mit Hard to Say, I'm Sorry. Und die letzten Töne noch ausklingen lassen. Schönen Montag euch, hier ist Hamburg 2. Ja, was soll ich sagen, Michael Jackson, er hat es mit seiner Musik einfach schon wieder geschafft. Er ist in den UK-Charts wieder, wegen seinem Biopic Michael. Und zwar mit genau diesen Songs hier. Auf Platz 23, Don't Stop Till You Get Enough. Und auf dem 22. Platz, direkt da drüber. Jawohl, Beat It. Und das ist nicht der einzige. Auch Billie Jean ist auf Platz 13 in den UK-Charts gelandet. I am the one. Absolut unfassbar. Er schafft es einfach immer wieder. Es ist allein durch den Film hat er es wieder in die Charts geschafft. Und wo wir schon gerade bei den Charts sind, ihr hört jetzt auch einen absoluten Chartschlager. 1987 hat Sandra diesen wunderbaren Song gesungen. Everlasting Love. Jetzt von ihr bei Hamburg 2. 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
1: Hamburg 2 hier, richtig viele 80er für euren Montagabend. Tja, was soll ich sagen? Es ist wieder eine neue Woche und das bedeutet, ein neuer Künstler muss in die Hamburg 2 Hall of Fame.
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1: Ganz einfach abstimmen über die Hamburg 2 App oder über unsere Website und sich ganz nebenbei nochmal einen 100€ Wunschgutschein verdienen, wenn ihr uns sagt, was eure absolute Nummer 1 ist von Rick Astley. Was er super kann, diese schönen dancigen Nummern. Einfach zum Bewegen, aber was natürlich auch geht. Ach, schöne Slow-Balladen. Was fürs Herz. Das kann er genauso gut. Welcher Song nun am Ende aber eure absolute Nummer 1 ist, das könnt nur ihr entscheiden. Stimmt über die Hamburg 2 App oder über unsere Website. Vielleicht wird es ja dieser hier. Ich sag mal, zwischen Dance-Song und Was fürs Herz, da trifft dieser Song einfach beides. Absolut. Take Me to Your Heart von Rick Astley. Vielleicht wird das ja eure absolute Nummer 1. Ihr hört ihn jetzt bei Hamburg 2. 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

0: Da kommt's nochmal an euer Montagabend hier bei Hamburg 2. Gleich für euch dieser 80er. Jawohl, mit Rose Laurent geht es nach Afrika. Der Voodoo Master wartet gleich auf euch um kurz nach 8.
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2: Und jetzt das Wetter.
9: Jetzt haben wir 16 Grad. Hier und da viele Wolken. In der Nacht geht es runter auf 9 Grad. Morgen früh fängt es dann an zu regnen. Im Laufe des Dienstags kommt es auf 12 Grad.
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10: Ich bin Thomas Brock. Schock in Leipzig. In der Innenstadt ist dort am späten Nachmittag ein Auto in mehrere Menschen gefahren. Zwei Menschen starben, viele weitere wurden verletzt. Der Fahrer wurde inzwischen festgenommen. Oberbürgermeister Jung gab deshalb erste Entwarnung.
11: Die wichtige Botschaft ist, dass alle Menschen davon ausgehen können, die Lage ist jetzt geklärt, es gibt keine weitere Gefährdung. Alle können nach Hause gehen, in Ruhe sich auf den Weg nach Hause machen. Es gibt keine Gefährdungslage mehr, es ist im Griff. Die Polizei hat den Täter gefasst.
10: Leipzigs Oberbürgermeister Jung. Nähere Informationen zum genauen Hergang und Hintergrund sind noch nicht bekannt. Der Vorfall ereignete sich in der Grimmaischen Straße, die vom zentralen Augustusplatz in die Leipziger Fußgängerzone führt. Erstmals seit Beginn der Waffenruhe haben sich die Spannungen am Persischen Golf wieder deutlich zugespitzt. In den Vereinigten Arabischen Emiraten ist nach einem iranischen Drohnenangriff ein Großbrand in einem Industriegebiet ausgebrochen. Betroffen sei die Hafenstadt Fujairah, hieß es. Zuvor hatten Irans Revolutionsgarden nach eigenen Angaben mehrere Raketen als Warnung in Richtung von US-Kriegsschiffen abgefeuert, die sich im Meer vor der Südküste befunden haben sollen. Hintergrund ist der Streit um die vom Iran kontrollierte und von den USA blockierte Straße von Hormuz. Trotz des Tankrabatts, die Spritpreise sind über das Wochenende deutlich gestiegen. Ein Liter Super E10 oder Diesel kosteten im Schnitt gestern um 2,5 Cent mehr als einen Tag davor. SPD-Fraktionschef Miersch kritisiert deshalb die Mineralölkonzerne.
12: Viele Experten hatten damit schon gerechnet, die Bundesregierung offenbar nicht. Mineralölkonzerne geben den Tankrabatt nicht 1:1 an die Autofahrer weiter. Das könne man sich nicht gefallen lassen, sagte SPD-Fraktionschef Miersch bei NTV. Er könne sich vorstellen, dass die Bundesregierung noch mal nachschärfen wird. Das Kartellamt könnte etwa noch mehr Rechte bekommen. Schon beim ersten Tankrabatt vor 4 Jahren gab es die Kritik, dass der Steuervorteil nicht komplett ankommt beim Kunden. Thomas Bremser, Redaktion.
10: Nach einem möglichen Ausbruch des Hunter-Virus auf einem Kreuzfahrtschiff ist auch ein deutscher Passagier gestorben. Das teilte der niederländische Reiseveranstalter mit. Weitere Einzelheiten wie Geschlecht oder Alter sind noch nicht bekannt. Zuvor war bereits bekannt geworden, dass ein älteres Ehepaar aus den Niederlanden gestorben war. In allen Todesfällen ist noch nicht bestätigt, dass es einen Zusammenhang mit einem möglichen Ausbruch des Hunter-Virus gibt. Bei einem erkrankten Passagier war das Virus aber nachgewiesen worden.
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13: Hey, Verkehrs-KI, was ist los auf den Straßen?
2: Keine Meldungen. Gute Fahrt, Leute. 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
0: Mit Janis Görsch. Einen schönen Montagabend wünsche ich euch. Überlegt mal, wenn ihr so an die Anfangszeiten der 80er zurückdenkt, dann fallen euch beim Stichwort Afrika gleich 2 Songs ein. Der eine von Toto natürlich und der andere, der ist zuerst auf Französisch rausgekommen, wurde dann später aber auch nochmal auf Englisch aufgenommen von Rose Laurent, der Voodoo Master. Den hört ihr jetzt.
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Einen schönen Montagabend wünsche ich euch. Hier ist Hamburg 2. Ihr könnt euch diese Woche Freitag auf neue Musik freuen. Und zwar von Ultravox-Frontmann Mitch Ure. Der bringt am 8. Mai sein Doppelalbum A Man of Two Worlds raus. Da gibt's schon eine ganz kleine Hörprobe von. Das Interessante, es wird aus zwei Discs bestehen. Die eine sind nur Instrumentals, also nur die Musik, und die andere sind die Songs. Ja, A Man of Two Worlds, ein Mann von zwei Welten. Das ist ganz interessant. Wir freuen uns mega drauf und sind mega gespannt, was da noch alles kommen wird. Und ihr hört ihn jetzt mit dem Song, den ihr alle von ihm kennt, und zwar If I Was, Mitch Ure, jetzt für euch bei Hamburg 2. 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

Hamburg 2 hier, richtig viele 80er für euren Montagabend. So, haltet euch mal alle fest, am 29. Mai soll es neue Musik geben von Paul McCartney. Ja, ganz genau, der Beatles-Frontmann, der bringt neue Musik raus. Und zwar sein Album Boys of Dungeon Lane kommt am 29. Mai raus und es soll sogar einen Song zusammen mit Ringo Starr geben, mit Beatles Drummer. Ich bin echt gespannt, was da noch bei rumkommt. Es gibt leider noch nichts zu hören für uns, aber solange hören wir Paul einfach mit Michael Jackson zusammen auf diesem Song hier. Say, say, say, jetzt für euch bei Hamburg 2. 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

0: George Michael, Careless Whisper, an neuer Montagabend bei Hamburg 2. Gleich für euch diese 80er. Marillion, singen euch einen Song von Kaylee. Gleich für euch um kurz nach 9.
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4: Und jetzt das Wetter.
5: Jetzt haben wir 15 Grad. Hier und da viele Wolken. In der Nacht geht es runter auf 9 Grad. Morgen früh setzt dann Regen ein. Am Dienstag erreichen wir nur 12 Grad.
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7: Ich bin Thomas Brockt. Schreckliche Szenen in der Leipziger Innenstadt. Bei einer mutmaßlichen Amokfahrt sind am frühen Abend 2 Menschen getötet worden. 3 wurden schwer verletzt. Es gäbe viele weitere Verletzte, sagte Leipzigs Oberbürgermeister Jung. Sachsens Innenminister Schuster sagte über den festgenommenen Fahrer:
8: Wir haben es mit hoher Wahrscheinlichkeit zum Stand jetzt mit einem Einzeltäter zu tun. Und es ist ein Amoktäter. Wir gehen also davon aus, dass Leipzig absolut sicher ist. Man sich auch sicher in der Fußgängerzone wieder bewegen kann. Der Täter ist 33-jähriger deutscher Staatsangehöriger.
7: Sachsens Innenminister Schuster. Über ein mögliches Motiv ist noch nichts bekannt. Der Vorfall ereignete sich in der Grimmaischen Straße, die vom zentralen Augustusplatz in die Leipziger Fußgängerzone führt. Russland hat im Krieg gegen die Ukraine eine 2-tägige Waffenruhe um den Tag des Sieges im Zweiten Weltkrieg am 9. Mai angeordnet. Diese gelte auf Anordnung von Präsident Putin am 8. und 9. Mai, teilte das russische Verteidigungsministerium mit. Moskau zähle darauf, dass die ukrainische Seite dem Beispiel folge. Der ukrainische Präsident Selenskyj hatte zuvor mitgeteilt, dass Kiew keine offiziellen Angebote zu einer möglichen Feuerpause erhalten habe. Kurz vor ihrem ersten Jahr im Amt steckt Schwarz-Rot im Umfragetief. Kanzler Merz forderte den Koalitionspartner SPD zu mehr Kompromissbereitschaft auf. Fraglich ist, ob das reicht, die Kurve zu kriegen.
9: Wir können Kompromiss, das habe man bewiesen, sagt die SPD und ist wenig angetan von Merz' Forderungen. Es brodelt also weiter, man streitet, wer wen blockiert und damit auch die schwierigen Reformprojekte der Regierung. Aber aus allen Ecken hört man, wir müssen uns zusammenraufen. Die Mehrheit der Wähler glaubt allerdings nicht daran, dass die Koalition noch lange hält. Luft verschaffen würde Schwarz-Rot Wirtschaftswachstum. Aber das ist auch nicht in Sicht. Claudia Wächter, Nachrichtenredaktion.
7: Nach einem möglichen Ausbruch des Hunter-Virus auf einem Kreuzfahrtschiff ist auch ein deutscher Passagier gestorben. Das teilte der niederländische Reiseveranstalter mit. Weitere Einzelheiten wie Geschlecht oder Alter sind noch nicht bekannt. Zuvor war bereits bekannt geworden, dass ein älteres Ehepaar aus den Niederlanden gestorben war. In allen Todesfällen ist noch nicht bestätigt, dass es einen Zusammenhang mit einem möglichen Ausbruch des Hunter-Virus gibt. Bei einem erkrankten Passagier war das Virus aber nachgewiesen worden.
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10: Hey, Verkehrs-KI, was ist los auf den Straßen?
6: Keine Meldungen. Gute Fahrt, Leute.
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0: Einen schönen Montagabend wünsche ich euch. Hier ist Janis Görsch. Eine Stunde haben wir doch gemeinsam mit dem besten 80er-Mixtape. Und ihr wisst Bescheid, eine neue Woche bedeutet eine neue Folge von Ollis 80er-Charts. In welches Jahr euch Olli diese Woche mit hinnimmt, das erklärt er euch am besten gleich. Vorher hören wir aber noch Marillion, Kaylee.
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0: Alle Hände hoch zu Rod Stewart. Every beat of my heart. All euer Montagabend hier bei Hamburg 2. Tja, diese Woche gibt es wieder eine neue Folge von Ollis 80er Charts. Und Olli, der nimmt euch diese Woche mit in das Jahr, als der Film Drei Männer und ein Baby ins Kino kam.
1: Ja, ein Sensationserfolg damals im Mai 1986.
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0: 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Was ist denn damals in dieser Zeit alles gelaufen in den Top 25?
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0: 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Ganz leicht über die Hamburg 2 App oder über unsere Website. Und aus dem Jahr 1986 spule ich jetzt mal ein Jahr vor, da Susan Vega diesen schönen Song gesungen. Luca, jetzt für euch bei Hamburg 2. 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
1: Hamburg 2 hier, richtig viele 80er für euren Montagabend. Eine halbe Stunde haben wir noch gemeinsam und vor halb haben wir auch Zeit für einen Song, der mal wieder ein bisschen Bewegung reinbringt. Schön danziger Beat, den geilen Gitarrenriff von In Excess. Devil Inside, jetzt für euch bei Hamburg 2.

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0: Wonderful Life, ein neuer Montagabend hier bei Hamburg 2. Gleich für euch, diese 80er. Es geht genauso sexy weiter. Mit den Eurythmics, Miracle of Love. Gibt's gleich für euch um kurz nach 10. Und damit verabschiede ich mich für heute Abend. Wünsche euch noch einen ganz, ganz schönen Abend. Ich bin Janis Görsch. Bis morgen.
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3: Jetzt haben wir 14 Grad, hier und da viele Wolken.

0: Nacht geht es runter auf 9 Grad. Morgen früh wird's nass, leichter Regen zieht auf. Im Laufe des Tages erreichen wir dann 12 Grad.
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2: Ich bin Ursula Winkler. In Leipzig ist ein Auto in eine Menschenmenge gefahren. Es gibt 2 Tote und 2 Schwerverletzte. Der Fahrer wurde laut Polizei festgenommen. Sachsens Ministerpräsident Kretschmer geht von einer mutmaßlichen Amokfahrt aus.
3: Er werde alles daran setzen, die Tat schnell und vollständig aufzuklären. Sachsen halte zusammen, betonte der Landeschef. Ein Auto war vom zentralen Augustusplatz in der Leipziger Innenstadt in eine Fußgängerzone gerast. Dabei kollidierte das Fahrzeug mit mehreren Menschen. Die Hintergründe der Tat sind aktuell unklar. Der mutmaßliche Täter befindet sich in Polizeigewahrsam. Bei ihm soll es sich um einen 33-jährigen Deutschen handeln. Er ließ sich widerstandslos festnehmen. Tanja Wagner, Nachrichtenredaktion.
2: Russland hat im Krieg gegen die Ukraine eine 2-tägige Waffenruhe um den Tag des Sieges im Zweiten Weltkrieg angeordnet. Diese gelte auf Anordnung von Präsident Putin am Freitag und Samstag, teilte das russische Verteidigungsministerium mit. Moskau zähle darauf, dass die ukrainische Seite dem Beispiel folge. Kurz darauf kündigte die Ukraine ebenfalls eine Waffenruhe an. Diese soll bereits ab Mittwoch gelten. Der April ist der bisher teuerste Tankmonat aller Zeiten und trotz Steuersenkung steigen die Spritpreise weiter. Die Bundesregierung hat die Mineralölwirtschaft deshalb ermahnt, den Tankrabatt auch an die Verbraucher weiterzugeben. Die Branche ist sich aber keine Schuld bewusst.
4: Der Tankrabatt wirkt voll und ganz, rechnet die Branche vor. Denn auch am Weltmarkt seien die Preise für Diesel und Benzin zuletzt gestiegen. Tenor, freut euch an der Zapfsäule. Ihr müsstet sonst nämlich noch mehr zahlen. Allerdings nicht nur Autofahrer sind gefrustet, auch Verbraucher. Schützer sind sich sicher, die Steuersenkung wird nicht komplett von den Konzernen weitergegeben. Und für SPD-Fraktionschef Mirsch steht fest, das können wir uns nicht gefallen lassen. Claudia Wächter, Nachrichtenredaktion.
2: Nach einem möglichen Ausbruch des Hunter-Virus auf einem kleinen Kreuzfahrtschiff im Atlantik sind 3 Menschen gestorben. Darunter ist auch ein deutscher Passagier, wie das Auswärtige Amt bestätigte. Außerdem starb ein älteres Ehepaar aus den Niederlanden. Nach Angaben des Veranstalters gibt es mehrere Hunter-Virus-Verdachtsfälle an Bord. Bei den 3 Todesfällen ist aber noch unbestätigt, ob sie tatsächlich mit dem Virus zusammenhängen.
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5: Hey, Verkehrs-KI. Was ist los auf den Straßen?
1: Keine Meldungen. Gute Fahrt, Leute. 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
3: 14 Grad in der Hansestadt. Hier und da viele Wolken. In der Nacht geht es runter auf 9 Grad. Morgen früh setzt dann leichter Regen ein. Im Laufe des Dienstags erreichen wir 12 Grad.
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5: Ich bin Ursula Winkler. Bei einer mutmaßlichen Amokfahrt in Leipzig sind 2 Menschen getötet worden. 3 Menschen wurden schwer verletzt. Es gebe viele weitere Verletzte, sagte Leipzigs Oberbürgermeister Jung. Sachsens Innenminister Armin Schuster dazu.
6: Wir haben es mit hoher Wahrscheinlichkeit zum Stand jetzt mit einem Einzeltäter zu tun. Und es ist ein Amoktäter. Wir gehen also davon aus, dass Leipzig absolut sicher ist, man sich auch sicher in der Fußgängerzone wieder bewegen kann. Der Täter ist 33-jähriger deutscher Staatsangehöriger.
5: Landesinnenminister Schuster in Leipzig. Der Verdächtige hatte am frühen Abend mit einem Auto mehrere Menschen angefahren. Er ließ sich widerstandslos festnehmen. Auf eine russische 2-tägige Waffenruhe hat die Ukraine mit einer eigenen Ankündigung reagiert. Der ukrainische Präsident Zelensky kündigte eine Waffenruhe bereits ab Mittwoch an. Bis dahin sei noch genügend Zeit, die Einstellung des Feuers zu gewährleisten. Sie würden ab diesem Zeitpunkt spiegelbildlich handeln, fügte Zelensky hinzu. Zuvor hatte auch das russische Verteidigungsministerium eine Waffenruhe angekündigt, allerdings erst für Freitag und Samstag. Kurz vor ihrem ersten Jahrestag steckt die schwarz-rote Koalition im Umfragetief. Kanzler Merz und die SPD ringen darum, wer wen blockiert. Merz löste mit einem Aufruf an die SPD zu mehr Kompromissbereitschaft Unmut beim Koalitionspartner aus.
7: Wir können Kompromiss, das habe man bewiesen, sagt die SPD und ist wenig angetan von Merz' Forderungen. Es brodelt also weiter, man streitet, wer wen blockiert und damit auch die schwierigen Reformprojekte der Regierung. Aber aus allen Ecken hört man, wir müssen uns zusammenraufen. Die Mehrheit der Wähler glaubt allerdings nicht daran, dass die Koalition noch lange hält. Luft verschaffen würde Schwarz-Rot Wirtschaftswachstum, aber das ist auch nicht in Sicht. Claudia Wächter, Nachrichtenredaktion.
5: US-Sängerin Britney Spears hat ihre Schuld eingeräumt, unter Alkoholeinfluss Auto gefahren zu sein. Über ihren Anwalt gab sie das vor einem Gericht in Kalifornien zu. Spears kommt mit dem Vergleich um eine härtere Bestrafung herum. Sie bekam eine einjährige Bewährungsstrafe und muss sich an mehrere Auflagen halten. Dazu gehören die Teilnahme an einem Schulungsprogramm und Therapiestunden.
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8: Hey, Verkehrs-KI. Was ist los auf den Straßen?
9: A1 Richtung Bremen. Zwischen Moorfleet und Stillhorn 2 Kilometer Stau.
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0: 12 Grad jetzt. Hier und da viele Wolken. Heute Nacht geht es runter auf 9 Grad. Morgen früh setzt dann Regen ein. Im Laufe des Dienstags erreichen wir 12 Grad.
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2: Ich bin Ursula Winkler. Bei einer mutmaßlichen Amokfahrt in der Leipziger Innenstadt sind 2 Menschen getötet worden. 3 Menschen wurden schwer verletzt. Es gebe viele weitere Verletzte, sagte Oberbürgermeister Jung. Sachsens Innenminister Schuster sagte, bei dem festgenommenen Fahrer handle es sich aller Wahrscheinlichkeit nach um einen Einzeltäter, einen Amoktäter. Er sei 33 Jahre alt und deutscher Staatsbürger. Der Verdächtige hatte am frühen Abend mit einem Auto mehrere Menschen angefahren. Er ließ sich widerstandslos festnehmen. Trotz des Tankrabatts, die Spritpreise sind zuletzt deutlich gestiegen. SPD-Fraktionschef Mirsch ist sauer auf die Mineralölkonzerne.
3: Viele Experten hatten damit schon gerechnet, die Bundesregierung offenbar nicht. Mineralölkonzerne geben den Tankrabatt nicht 1:1 an die Autofahrer weiter. Das könne man sich nicht gefallen lassen, sagte SPD-Fraktionschef Mirsch bei NTV. Er könne sich vorstellen, dass die Bundesregierung nochmal nachschärfen wird. Das Kartellamt könnte etwa noch mehr Rechte bekommen. Schon beim ersten Tankrabatt vor 4 Jahren gab es die Kritik, dass der Steuervorteil nicht komplett ankommt beim Kunden. Zuletzt war der weltweite Ölpreis sogar gesunken. Thomas Bremser, Nachrichtenredaktion.
2: Die Situation im Nahen Osten spitzt sich weiter zu. Erstmals seit Wochen hat der Iran wieder die Vereinigten Arabischen Emirate angegriffen. Diese wollen sich wehren.
4: Die Emirate behalten sich das volle und legitime Recht vor, auf die Angriffe im Einklang mit dem Völkerrecht zu reagieren, teilte das Außenministerium mit. Sie machten den Iran voll verantwortlich für die Angriffe und deren Folgen. Unterdessen spitzt sich die Lage rund um die Straße von Hormuz kontinuierlich weiter zu. Auch US-Präsident Donald Trump sprach erneut Drohungen gegen den Iran aus. Im Fall von iranischen Angriffen auf US-Schiffe in der Meerenge werde der Iran von der Erde gefegt, so Trump. Amira Rajab, Beirut.
2: Auf eine russische 2-tägige Waffenruhe hat die Ukraine mit einer eigenen Bekanntgabe reagiert. Der ukrainische Präsident Zelensky kündigte eine Waffenruhe bereits ab Mittwoch an. Sie würden ab diesem Zeitpunkt spiegelbildlich handeln, fügte Zelensky hinzu. Zuvor hatte das russische Verteidigungsministerium eine Waffenruhe angekündigt, allerdings erst für Freitag und Samstag. Am Samstag feiert Russland den Tag des Sieges im Zweiten Weltkrieg.
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5: Hey, Verkehrs-KI. Was ist los auf den Straßen?
6: A1 Bremen Richtung Lübeck zwischen Stillhorn und Südost staut es sich auf 1 Kilometer.
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3: 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Jetzt haben wir 11 Grad. Hier und da viele Wolken. Im Laufe des Vormittags kommt leichter Regen dazu. Heute erreichen wir 14 Grad. Morgen bleibt es bei hier und da vielen Wolken. Am Donnerstag klettert es auf 16 Grad.
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5: Ich bin Ursula Winkler. Bei einer mutmaßlichen Amokfahrt in der Leipziger Innenstadt sind 2 Menschen getötet worden. 3 Menschen wurden schwer verletzt. Der Fahrer wurde laut Polizei festgenommen. Sachsens Ministerpräsident Kretschmer geht von einer mutmaßlichen Amokfahrt aus.
6: Er werde alles daran setzen, die Tat schnell und vollständig aufzuklären. Sachsen halte zusammen, betonte der Landeschef. Ein Auto war vom zentralen Augustusplatz in der Leipziger Innenstadt in eine Fußgängerzone gerast. Dabei kollidierte das Fahrzeug mit mehreren Menschen. Die Hintergründe der Tat sind aktuell unklar. Der mutmaßliche Täter befindet sich in Polizeigewahrsam. Bei ihm soll es sich um einen 33-jährigen Deutschen handeln. Er ließ sich widerstandslos festnehmen. Tanja Wagner, Nachrichtenredaktion.
5: Russland hat im Krieg gegen die Ukraine eine 2-tägige Waffenruhe um den Tag des Sieges im Zweiten Weltkrieg angeordnet. Diese gelte auf Anordnung von Präsident Putin am Freitag und Samstag, teilte das russische Verteidigungsministerium mit. Kurz darauf kündigte die Ukraine ebenfalls eine Waffenruhe an. Diese soll bereits ab Mittwoch gelten.
7: Das gab es in 4 Jahren Ukraine-Krieg noch nicht. Zeitlich versetzte Waffenruhen. Erst wenn die Ukraine morgen und übermorgen nicht schießen, Russland will am Freitag und Samstag stillhalten. Dann wird in Russland der Tag des Sieges gefeiert. Die Ukraine gibt damit keine Garantie für die Militärparade in Moskau ab. Doch Russland hat für den Fall von Angriffen mit Vergeltung gedroht. Es ist doch unwahrscheinlich, dass Kiew so etwas plant. Selenskyj geht es darum, über Waffenruhen wieder in Friedensgespräche zu kommen. Friedemann Kohler, Nachrichtenredaktion.
5: Nach einem möglichen Ausbruch des Hunter-Virus auf einem kleinen Kreuzfahrtschiff im Atlantik sind 3 Menschen gestorben, darunter ist auch ein deutscher Passagier, wie das Auswärtige Amt bestätigte. Außerdem starb ein älteres Ehepaar aus den Niederlanden. Nach Angaben des Veranstalters gibt es mehrere Hunter-Virus-Verdachtsfälle an Bord. Bei den 3 Todesfällen ist aber noch unbestätigt, ob sie tatsächlich mit dem Virus zusammenhängen. US-Sängerin Britney Spears hat ihre Schuld eingeräumt, unter Alkoholeinfluss Auto gefahren zu sein. Über ihren Anwalt gab sie das vor einem Gericht in Kalifornien zu. Spears kommt mit dem Vergleich um eine härtere Bestrafung herum. Sie bekam eine 1-jährige Bewährungsstrafe und muss sich an mehrere Auflagen halten.
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8: Hey, Verkehrs-KI, was ist los auf den Straßen?
4: Keine Meldungen. Gute Fahrt, Leute. 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
3: Jetzt haben wir 11 Grad. Hier und da viele Wolken. Heute früh sinkt es auf 8 Grad. Morgen klettert es auf 13 Grad.
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5: Ich bin Ursula Winkler. Bei einer mutmaßlichen Amokfahrt in der Leipziger Innenstadt sind eine 63-jährige Frau und ein 77-jähriger Mann getötet worden. Viele Menschen wurden verletzt, drei davon schwer. Sachsens Innenminister Schuster sprach von einem Amoktäter. Er soll alleine gehandelt haben. Der Festgenommene sei 33 Jahre alt und deutscher Staatsbürger. Die Polizei geht nach bisherigen Erkenntnissen nicht von einem politischen oder religiösen Tatmotiv aus. Erstmals seit Beginn der Waffenruhe im Irankrieg haben sich die Spannungen am Persischen Golf wieder deutlich zugespitzt. Die Vereinigten Arabischen Emirate meldeten, dass nach einem iranischen Drohnenangriff in einem Industriegebiet der Hafenstadt Fujairah ein Großbrand ausgebrochen ist. US-Präsident Trump betonte, die USA seien militärisch gut aufgestellt.
6: Der Iran versteht die Angriffe auf die Ölanlagen in den Vereinigten Arabischen Emiraten als Vergeltung für die Präsenz von US-Kriegsschiffen in der Straße von Hormuz. Die USA berichten im Gegenzug, mehrere iranische Schnellboote zerstört zu haben, mit der Begründung, der Iran habe die Schiffe unbeteiligter Nationen angegriffen, darunter ein Frachtschiff aus Südkorea. Trump drohte dem Iran mit völliger Vernichtung für den Fall, dass US-Schiffe angegriffen werden. Ansonsten laufe im Iran alles wie am Schnürchen, postete Trump. Tina Eck, USA.
5: Trotz Steuersenkung sind die Spritpreise zuletzt gestiegen. Die Bundesregierung hat die Mineralölwirtschaft deshalb ermahnt, den Tankrabatt auch an die Verbraucher weiterzugeben. Die Branche ist sich aber keiner Schuld bewusst.
7: Der Tankrabatt wirkt voll und ganz, rechnet die Branche vor. Denn auch am Weltmarkt seien die Preise für Diesel und Benzin zuletzt gestiegen. Tenor, freut euch an der Zapfsäule. Ihr müsstet sonst nämlich noch mehr zahlen. Allerdings nicht nur Autofahrer sind gefrustet, auch Verbraucherschützer sind sich sicher. Die Steuersenkung wird nicht komplett von den Konzernen weitergegeben. Und für SPD-Fraktionschef Mirsch steht fest, das können wir uns nicht gefallen lassen. Claudia Wächter, Nachrichtenredaktion.